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1: Mit Anna Löwer. Die Spritpreise explodieren. Ab heute wird zumindest etwas gegengesteuert. Der Tankrabatt tritt wieder in Kraft. Die Steuern auf Benzin und Diesel sinken um rund 17 Cent pro Liter. Der ADAC geht davon aus, dass das aber erst in den kommenden Tagen an den Zapfsäulen ankommt. 66,80 Euro statt 63 Euro. So viel soll das Deutschland-Ticket ab Januar kosten. Das hat die zuständige Arbeitsgruppe mit Vertretern von Bund, Ländern und Verkehrsverbänden beschlossen. Über 14 Millionen Menschen nutzen das Ticket. Eingeführt wurde es vor 3 Jahren als 49-Euro-Ticket. Es gibt neuen Streit bei VW. Der Autobauer kündigt zum Jahresende zahlreiche Tarifverträge. Dabei geht es nicht um Kündigungen von Mitarbeitern, sondern um neue Regeln bei den Arbeitsbedingungen, zum Beispiel bei Urlaub, Arbeitszeit oder Kündigungsfristen. Die IG Metall kündigte Widerstand gegen die Pläne an. Jetzt hat sich die Bundesregierung doch geeinigt und die Pflegereform auf den Weg gebracht. Damit sich die Pflegeversicherung weiter finanzieren kann, sollen unter anderem die Beiträge für Kinderlose steigen. Außerdem soll künftig genauer geprüft werden, ob ein Pflegefall vorliegt oder nicht.
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1: Mit Anna Löwer. Guten Morgen. Neuer Monat, neue Regeln. Der Tankrabatt tritt heute wieder in Kraft. Dadurch soll Benzin und Diesel rund 17 Cent günstiger werden. Außerdem setzt die Bahn ab Mitte des Monats auf ein Alkoholverbot an allen Bahnhöfen. Hecken im Garten dürfen wieder geschnitten werden und die Uhr wird zurückgestellt. VW setzt seinen harten Sparkurs weiter fort. Der Autobauer kündigt zum Jahresende etliche Tarifverträge. Darunter ist auch der wichtige Manteltarifvertrag, der Arbeitsbedingungen wie Urlaub, Arbeitszeit und Kündigungsfristen regelt. Die Gewerkschaft IG Metall spricht von einem üblen Foul. Das Deutschlandticket kostet nächstes Jahr 66,80 Euro und damit knapp 4 Euro mehr als momentan. Darauf hat sich der Koordinierungsrat von Bund, Ländern und Verkehrsbranche geeinigt. Der neue Preis orientiert sich demnach unter anderem an den Kosten für Personal und Energie. Nach heftigen Diskussionen bis zur letzten Sekunde haben sich Union und SPD bei der Pflegereform geeinigt und das Paket direkt auf den Weg gebracht. Geplant sind unter anderem höhere Beiträge für Menschen ohne Kinder. Außerdem soll eine Expertenkommission weitere tiefergreifende Maßnahmen erarbeiten.
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1: Der heutige Donnerstag ist so ein bisschen wechselhafter als die letzten Tage. Es gibt zwar Top-Temperaturen um 22 Grad, aber es gibt auch mehr Wolken und in der Nacht kann es dann Regen geben.
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3: Mit Anna Löwer. Guten Morgen. Die Spritpreise explodieren. Ab heute wird zumindest etwas gegengesteuert. Der Tankrabatt tritt wieder in Kraft. Die Steuern auf Benzin und Diesel sinken um rund 17 Cent pro Liter. Der ADAC geht davon aus, dass das aber erst in den kommenden Tagen an den Zapfsäulen ankommt. 66,80 Euro statt 63 Euro. So viel soll das Deutschland-Ticket ab Januar kosten. Das hat die zuständige Arbeitsgruppe mit Vertretern von Bund, Ländern und Verkehrsverbänden beschlossen. Über 14 Millionen Menschen nutzen das Ticket. Eingeführt wurde es vor 3 Jahren als 49-Euro-Ticket. Es gibt neuen Streit bei VW. Der Autobauer kündigt zum Jahresende zahlreiche Tarifverträge. Dabei geht es nicht um Kündigungen von Mitarbeitern, sondern um neue Regeln bei den Arbeitsbedingungen, zum Beispiel bei Urlaub, Arbeitszeit oder Kündigungsfristen. Die EG Metall kündigte Widerstand gegen die Pläne an. Jetzt hat sich die Bundesregierung doch geeinigt und die Pflegereform auf den Weg gebracht. Damit sich die Pflegeversicherung weiter finanzieren kann, sollen unter anderem die Beiträge für Kinderlose steigen. Außerdem soll künftig genauer geprüft werden, ob ein Pflegefall vorliegt oder nicht.
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1: Aktuelle Blitzer noch nicht gemeldet.
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1: Der Verkehr läuft noch.
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1: Ja, einen schönen guten Morgen. Hallo zusammen. Es ist schon wieder Oktober geworden. Ich persönlich finde ja, die Zeit rast wie nix. Also, dann gehen wir ihn jetzt an, den 1.10.2026. Hier sind 3 Hits am Stück für euch.
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1: Der heutige Donnerstag ist so ein bisschen wechselhafter als die letzten Tage. Es gibt zwar Top-Temperaturen um 22 Grad, aber es gibt auch mehr Wolken und in der Nacht kann es dann Regen geben.
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2: Mit Anna Löwer. Guten Morgen. Die Spritpreise explodieren. Ab heute wird zumindest etwas gegengesteuert. Der Tankrabatt tritt wieder in Kraft. Die Steuern auf Benzin und Diesel sinken um rund 17 Cent pro Liter. Der ADAC geht davon aus, dass das aber erst in den kommenden Tagen an den Zapfsäulen ankommt. 66,80 Euro statt 63 Euro. So viel soll das Deutschlandticket ab Januar kosten. Das hat die zuständige Arbeitsgruppe mit Vertretern von Bund, Ländern und Verkehrsverbänden beschlossen. Über 14 Millionen Menschen nutzen das Ticket. Eingeführt wurde es vor 3 Jahren als 49-Euro-Ticket. Es gibt neuen Streit bei VW. Der Autobauer kündigt zum Jahresende zahlreiche Tarifverträge. Dabei geht es nicht um Kündigungen von Mitarbeitern, sondern um neue Regeln bei den Arbeitsbedingungen, zum Beispiel bei Urlaub, Arbeitszeit oder Kündigungsfristen. Die EG Metall kündigte Widerstand gegen die Pläne an. Jetzt hat sich die Bundesregierung doch geeinigt und die Pflegereform auf den Weg gebracht. Damit sich die Pflegeversicherung weiter finanzieren kann, sollen unter anderem die Beiträge für Kinderlose steigen. Außerdem soll künftig genauer geprüft werden, ob ein Pflegefall vorliegt oder nicht.
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1: Aktuelle Blitzer noch nicht gemeldet.
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1: Der Verkehr läuft noch.
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1: Einen wunderschönen guten Morgen. Hallo zusammen. Die letzten Tage waren so schön hochsommerlich. Es ist einfach der absolute Wahnsinn. Heute wird das Wetter ein bisschen anders. Auch die nächsten Tage kommen dann wieder mehr Wolken auf uns zu. Das habt ihr gerade schon gehört. Jetzt kümmern wir uns aber erstmal um den Start in den Tag. Der 1. Oktober jetzt mit 3 Hits am Stück.
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1: Meine Freundin ist Atheistin und ich bin Diakonin und arbeite für die evangelische Kirche. Wir verstehen uns trotzdem ziemlich gut. Manchmal führen wir Gespräche, ob es Gott gibt, ob man ein Kind taufen lassen sollte, ob es eine evangelische Grundschule geben sollte, ob es mehr gibt zwischen Himmel und Erde, als wir oft wahrnehmen, und welche Gebote und Gesetze wir Menschen für wichtig halten, damit wir friedlich miteinander leben können. Die Diskussionen mit meiner Freundin sind immer spannend, auch wenn wir nicht unbedingt am Ende zu einer gemeinsamen Überzeugung kommen. Macht ja nichts. Ich finde, jeder und jede sollte so glauben dürfen, wie er will. Denn Glauben heißt ja nicht wissen. Da gibt es keine letztendlichen wissenschaftlichen Beweise. Deshalb heißt es ja auch Glaube. Und deshalb ist Religionsfreiheit wichtig. Sie ist im Grundgesetz verankert und genauso legitim wie Atheismus. Deshalb gut, wenn wir weiterhin miteinander reden können. Egal ob Christen, Juden, Muslime, andere Gläubige oder Atheisten. Bleibt behütet. Ich wünsche euch einen schönen Tag. Kurz vor 6, Diakonin Irmgard Hoffmann, evangelisches Dekanat Augsburg.
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4: 9 Grad sind es heute Morgen und es gibt auch heute wieder einen schönen Tag. Zuerst mit viel Sonne, dann werden die Wolken aber immer dichter. Aber trotzdem bleibt es erstmal trocken mit 22 Grad Top-Temperatur. In der kommenden Nacht kann es dann regnen.
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4: Sophia Schuhn, guten Morgen.
5: Guten Morgen.
4: Ja, gute Nachrichten für alle Autofahrer. Das Tanken soll ab heute wieder billiger werden.
5: Ja, genau. Seit Mitternacht gilt ja der 2. Tankrabatt des Jahres der Bundesregierung. Bis Jahresende werden die Energiesteuern auf Benzin und Diesel gesenkt. Das heißt, die Spritpreise sollen um 17 Cent pro Liter fallen. Wie sich das an den Tankstellen bemerkbar macht, ist aber noch die Frage, weil die Betreiber nicht direkt dazu verpflichtet sind, die Preise zu senken. An den Tankstellen in ganz Deutschland könnte es heute aber trotzdem etwas länger dauern, weil viele heute sicher volltanken.
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6: mit Leon Salzmann. Bei Bauarbeiten in Nördlingen wird gerade Geschichte freigelegt. In der Baldinger Straße sind Mauerreste aufgetaucht, die möglicherweise zur staufischen Stadtbefestigung gehören und damit bis zu 800 Jahre alt sein könnten. Laut der Stadt ist vor allem ein daneben gefundener Eichenholzpflock interessant, der jetzt untersucht wird. Durch die Jahresringe lässt sich vielleicht bestimmen, wann genau der Baum gefällt wurde und damit, wann mit dem Bau der Stadtmauer begonnen wurde. Die Stadt geht davon aus, dass bei weiteren Arbeiten mehr Funde auftauchen.
5: Der Folterskandal um das Gefängnis Augsburg-Gablingen hat in ganz Deutschland und darüber hinaus für Schlagzeilen gesorgt. Jetzt steht fest, ab Anfang Januar müssen sich insgesamt 13 Angeklagte vor dem Augsburger Landgericht verantworten. Unter anderem auch die ehemaligen JVA-Chefinnen. Sie sollen über 100 Häftlinge jahrelang misshandelt haben. Das Landgericht baut extra den Schwurgerichtssaal um, damit alle Prozessbeteiligten Platz haben. Der Bundesgerichtshof prüft heute eine umstrittene Preiserhöhung für Amazon Prime in Deutschland. Die Verbraucherzentrale NRW hatte mit Erfolg dagegen geklagt. Amazon will das nicht akzeptieren und hat Revision eingelegt. Ob bereits heute ein Urteil fällt, ist noch offen.
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4: 6:02, es gibt schon ein paar Blitzer für euch. Augsburg-Grottenau, dann haben wir in Donauwörth, die Reichsstraße, beide Richtungen, Untermeitingen, Landsberger Straße Richtung Augsburg vor der Kaserne, Wittislingen, Zöschlingsweiler Straße, Blitzeranhänger, genauso wie in Memmingen am Kaisergraben.
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4: B17 Augsburg Richtung Landsberg vor der Ausfahrt Ackermannstraße steht ein Pannenfahrzeug. Da gibt's Stau und im Moment ist die A9 Richtung München zwischen der Raststätte in der Holledau und Pfaffenhofen nach einem Unfall komplett gesperrt.
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4: Ja, schönen guten Morgen am Donnerstag. Ich hoffe, euer Start in den Tag wird besser als meiner. Also, was ist passiert? Ich bin schon ein bisschen später dran gewesen. Nicht schlimm, aber immerhin. Ich gehe noch zum Kühlschrank, hole meinen Quark raus fürs Frühstück hier, habe die Haustür aufgemacht und natürlich der Quark fällt runter, die Verpackung platzt auf und der Quark ist komplett auf meiner Türschwelle. Jetzt musste ich das erstmal alles wegmachen. Also, das braucht auch kein Mensch. Jetzt ist heute Gott sei Dank schon Donnerstag, deswegen rege ich mich überhaupt nicht auf. Und ihr startet jetzt auch gut in den Tag mit 3 Hits am Stück von RT1, Bibi Rexha mit dabei, Ed Sheeran und ganz aktuell aus den Charts, Loy und David Puentes. Der

0: Hier ist eure RT1 Morgenshow mit Rolf Stoermann am 1. Oktober. Ich bin da ganz ehrlich, ich weigere mich noch, den Herbst anzuerkennen. Aber ich muss ja auch sagen, wenn man auf den Kalender eben schaut, 1. Oktober, dann ist es halt wirklich Herbst. Gestern war es jetzt wieder so schön nachmittags, gell? Man kommt gar nicht auf Herbst irgendwie. Und wenn man dann aber weiterdenkt, ja, Herbst bedeutet ja auch immer wieder Erkältungszeit. Viele, die ich kenne, sind auch schon angeschlagen oder haben es gerade. Man soll da ja nicht unvorbereitet reinschlittern in so eine herbstliche Zeit. Ist ja auch schon wieder ein Jahr her. Und genau deswegen gibt's von uns
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3: Von dem ist im Herbst viel die Rede, hauptsächlich weil es nicht das tut, wofür man sich das Ding eigentlich mal angeschafft hat. Nämlich den Rüsselschnodder frei halten. Das liegt natürlich auch an der Jahreszeit. Es ist kalt, es ist feucht, noch schlimmer ist es außerhalb der eigenen Wohnung und da hat das Immunsystem viel zu tun. Man selbst auch, nämlich husten und schniefen und in der Apotheke ein Vermögen für Dinge ausgeben, die dann letztlich doch nicht helfen. Merke, im Herbst läuft wenig außer der Nase.
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0: Der Song ist so gut. Imagine Dragons bei RT1 und Radioactive. Es ist genau 17:15. Neuer Blitzer aus Augsburg gemeldet. Hans-Böckler-Straße. Auswärts nach der MAN-Brücke. Dann haben wir noch die Grotte Nau in Augsburg. In Donauwörth die Reichsstraße. Beide Richtungen heute. Unter Meitingen Landsberger Straße Richtung Augsburg vor der Kaserne. Und in Memmingen steht ja noch der Blitzanhänger. Am Kaisergraben. Und ansonsten normaler Verkehr im Moment. Kommt gut durch.
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20 nach 6 ist es am 1. Oktober und seid ehrlich, ich weiß ganz genau, was ihr eigentlich noch gar nicht auf dem Zettel habt. Auf Winterreifen wechseln. Man sagt doch immer von O bis O, von Oktober bis Ostern. Aber ganz ehrlich, bei dem Wetter muss man doch auch noch nicht, oder? Das stimmt soweit auch. Aber es kann ja jetzt dann irgendwann ziemlich schnell gehen. Und was ist dann? Dann bekommt man keinen Termin mehr beim Reifenwechselservice. Deswegen jetzt mein Pro-Tipp. Jetzt einen Termin ausmachen. Entweder anrufen oder halt online. Und zwar für in 2 bis 3 Wochen. Dann ist ja schon fast Ende Oktober und dann ist alles gut und ihr seid ganz vorne mit dabei. Ich hab's gestern gemacht. Dankt mir später. Hier sind Hertz bei RT1.

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4: Wir beginnen schön mit Sonne und Temperaturen im Moment um die 9 oder 10 Grad. Nachher bewölkt sich's aber immer mehr und spätestens in der Nacht kommt dann Regen auf uns zu.
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4: Sophia Schuhn, guten Morgen.
5: Guten Morgen.
4: Es klingt verrückt. Experten sagen, in Bolivien wird in 90 Jahren Deutsch gesprochen?
5: Ja, diese Rechnung hat jetzt ein Statistikprofessor aus den USA aufgestellt. Der Grund dafür ist super kurios. Mitten in Südamerika lebt nämlich eine kleine Gemeinschaft mit deutschen Wurzeln. Und die Frauen bekommen offenbar deutlich mehr Kinder als andere Frauen in Bolivien. Der Professor geht dort von etwa 7 Kindern pro Frau aus. Dadurch könnte diese kleine deutsche Gemeinschaft in rund 90 Jahren die Mehrheit der Bevölkerung ausmachen.
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6: mit Leon Salzmann. Im Prozess um einen Brand in einem Donauwörther Mehrfamilienhaus ist es im Gerichtssaal laut geworden. Zwei Zeugen haben sich in Widersprüche verstrickt. Die beiden Brüder, Söhne einer Mieterfamilie mit hohen Mietschulden, konnten sich teils nicht mehr erinnern, wer in der Brandnacht alles vor Ort war. Die Verteidigung der Angeklagten geht deshalb davon aus, dass die Familie den Brand selbst gelegt haben könnte. Im Mai 2025 mussten sich 17 Menschen aus dem Haus retten. Angeklagt sind der Eigentümer und sein Schwager wegen versuchten Mords.
5: 3 Monate lang sollen Autofahrer an den Tankstellen in Deutschland entlastet werden. Seit Mitternacht gilt ja der neue Tankrabatt. Mit dem werden die Spritsteuern auf Benzin und Diesel gesenkt. An den Zapfsäulen sollen wir das mit niedrigeren Preisen von 17 Cent pro Liter merken. Wirtschaftsexperten kritisieren den Tankrabatt und fordern unter anderem eine höhere Pendlerpauschale. Der Autobauer Volkswagen hat eine Reihe von Tarifverträgen gekündigt, um Kosten zu sparen. Die Gewerkschaft IG Metall und der Betriebsrat kündigten Widerstand gegen die Pläne der Konzernführung an. Möglich wären zum Beispiel Streiks. VW prüft im Rahmen des Sparprogramms auch die Schließung mehrerer Produktionsstandorte.
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4: Es ist 6.31 Uhr. Augsburg, Hans-Böckler-Straße auswärts nach der MAN-Brücke wird kontrolliert und in der Stadtmitte in der Grottenau. Dann Donauwörth, Reichstraße, beide Richtungen unter Meitingen, Landsberger Straße Richtung Augsburg vor der Kaserne. Memmingen, der Kaisergraben und Wittislingen, Zöschlingsweiler Straße und in Königsbrunn die Bürgermeister-Wohlfahrtsstraße.
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4: Und da haben wir nach wie vor Stau nach einem Unfall auf der B17 Richtung Landsberg. Die Unfallstelle vor der Ausfahrt Ackermannstraße scheint geräumt zu sein. Der Stau löst sich dann jetzt hoffentlich auch für euch auf, falls ihr drin steht.
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4: Jawohl, Ramona, die Woche noch im Urlaub. Ich freue mich dann schon auf Montag, wenn sie wieder da ist. Aber jetzt freuen wir uns erstmal auf den Start in den Donnerstag. Und den machen wir ganz, ganz entspannt mit viel Musik. Fast Boy hat den nötigen Beat, um in die Gänge zu kommen. Beautiful Life und natürlich auch ein bisschen Power von Katy Perry. 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

0: 6.40 Uhr, schönen guten Morgen. Hier ist eure RT1 Morgenshow am Tankrabatt Donnerstag. Ja, viele von euch sind ja schon unterwegs. Und weil heute der 1. Oktober ist, soll es ja jetzt billiger sein an den Tankstellen. 17 Cent pro Liter sollen ja runtergehen. Das hat die Regierung ja beschlossen. Jetzt müssen wir natürlich schon mal schauen, wie das wirklich an den Tankstellen ist. Und deswegen haben wir unseren Fabi Stohwasser aus dem RT1 Morgenshow-Team losgeschickt. Er ist an einer Tankstelle in Göggingen. Fabi, macht sich der Tankrabatt denn jetzt schon bemerkbar? Guten Morgen.
1: Ja, guten Morgen. Der Tankrabatt macht sich auf jeden Fall bemerkbar. Gestern stand der Super beispielsweise noch bei 2,15 Euro. Heute sind wir nur bei 2,02 Euro. Scheint also zu funktionieren. Ich habe hier gerade schon die Olivia neben mir. Und du nutzt heute Morgen direkt die Chance und tankst mal wieder voll, oder?
2: Ja, auf jeden Fall. Ich habe jetzt die ganze Woche drauf gewartet und da freut sich mein Geldbeutel auch sehr drüber.
0: Ja, das kann ich natürlich verstehen. Also wir checken noch ein paar andere Tankstellen, ob der Tankrabatt da auch wirklich schon komplett ankommt. Hier ist eure RT1 Morgenshow am 1. Oktober mit Temper City Self-Aware.

0: Neues Hitradio RT1 mit dem Update aus dem RT1 Verkehrscenter. 6.44 Uhr haben wir es. Stau auf der B2 von Gersthofen zur Autobahn und auch weiter auf der B17 bis Ikea. Und da gibt's auch Stau auf den A8-Abfahrten. Bitte das mit einplanen. Ansonsten haben wir einen neuen Blitzer aus Königsbrunn bekommen. In der Gartenstraße wird kontrolliert. Richtung Stadt auswärts. Hans-Böckler-Straße in Augsburg auswärts nach der MAN-Brücke. In der Grottenau und in Donauwörth ist es heute Morgen die Reichsstraße. Kontrolle in beide Richtungen. Wir hoffen, ihr kommt schnell an euer Ziel.
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2: Ja, ich bin Mama von drei kleinen Kindern. 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Und bin Schachtbearbeiterin, also Vollzeit-Tätig und hab einen Mann.
0: Boah, wie machst du das?
2: Organisation ist das A und O.
0: Ich habe das Gefühl, du müsstest auch mal einen Tag woanders hin, ne? Ohne alle.
2: Oh ja.
0: Wir schicken dich und deinen Mann wirklich mal zum Erholen einen Tag lang in die Therme Bad Wörishofen mit allem drum und dran.
2: Wie toll, danke.
0: Und wenn ihr auch wollt, dann achtet weiter auf unseren RT1 Sommersound. Den hört ihr hundertprozentig zwischen den Songs raus. Und wenn ihr ihn gehört habt, dann schnell anrufen. Dann geht's mit uns in die Therme. Also weiter zuhören und wenn der Sound zu hören ist, klingelt einfach durch. Es kann jederzeit wieder passieren. 1.

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14: Noch starten wir schön, es wird einen tollen Sonnenaufgang geben, aber ihr seht es ja selber schon, die Bewölkung ist schon da und nachher zieht es dann auch richtig zu. Spätestens am Abend oder in der Nacht kann es dann auch bei uns Regen geben.
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14: Mit Sophia Schuhn, guten Morgen.
15: Morgen.
14: Wir hoffen, ihr geht noch mit Freude zur Arbeit, denn anscheinend ist das nicht mehr so.
15: Ja, und zwar macht mehr als jeder zweite Deutsche seinen Job nur noch fürs Geld. Das hat jetzt eine YouGov-Umfrage gezeigt. Viele würden demnach am liebsten sofort aufhören zu arbeiten, wenn sie finanziell nicht darauf angewiesen wären. Das sagen vor allem Menschen zwischen 55 und 64 Jahren. Letztes Jahr waren die Befragten noch deutlich motivierter. Laut der Studie liegt die Unzufriedenheit vor allem daran, dass sich viele Sorgen machen, dass KI ihren Job ersetzen könnte.
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17: mit Leon Salzmann. Bei Bauarbeiten in Nördlingen wird gerade Geschichte freigelegt. In der Baldinger Straße sind Mauerreste aufgetaucht, die möglicherweise zur staufischen Stadtbefestigung gehören und damit bis zu 800 Jahre alt sein könnten. Laut der Stadt ist vor allem ein daneben gefundener Eichenholzpflock interessant, der jetzt untersucht wird. Durch die Jahresringe lässt sich vielleicht bestimmen, wann genau der Baum gefällt wurde und damit, wann mit dem Bau der Stadtmauer begonnen wurde. Die Stadt geht davon aus, dass bei weiteren Arbeiten mehr Funde auftauchen.
15: Der Folterskandal um das Gefängnis Augsburg-Gablingen hat in ganz Deutschland und darüber hinaus für Schlagzeilen gesorgt. Jetzt steht fest, ab Anfang Januar müssen sich insgesamt 13 Angeklagte vor dem Augsburger Landgericht verantworten. Unter anderem auch die ehemaligen JVA-Chefinnen. Sie sollen über 100 Häftlinge jahrelang misshandelt haben. Das Landgericht baut extra den Schwurgerichtssaal um, damit alle Prozessbeteiligten Platz haben. Der Bundesgerichtshof prüft heute eine umstrittene Preiserhöhung für Amazon Prime in Deutschland. Die Verbraucherzentrale NRW hatte mit Erfolg dagegen geklagt. Amazon will das nicht akzeptieren und hat Revision eingelegt. Ob bereits heute ein Urteil fällt, ist noch offen.
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14: 6:58 ist es. In Augsburg wird geblitzt in der Grottenau, in der Hans-Böckler-Straße auswärts nach der Emmerinbrücke und neu reingekommen noch die Wertachstraße. Dann Schrobenhausen, Neuburger Straße, Königsbrunn, Gartenstraße und Bürgermeister-Wohlfahrtsstraße. Donauwörth, Reichsstraße beide Richtungen und Untermeitingen, Landsberger Straße Richtung Augsburg vor der Kaserne. Und in Memmingen ist der Blitzer noch aktiv am Kaisergraben.
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14: Nix geht mehr auf der B2 und B17 Richtung Süden, Richtung Landsberg. Grund ist ein Unfall nach der Ausfahrt Augsburg-West, also vor der Stuttgarter Straße. Rückstau in alle Richtungen, auch auf die A8 und ihr steht auf der B2 schon ab Stettenhofen.
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14: Hallo zusammen. Ja, und das ist doch eigentlich klar, oder? Die Pizza kommt aus Italien, Sushi aus Südostasien und das Wiener Schnitzel, ja, kommt aus Österreich, aus Wien, ja. Also, das dachten wir bisher immer, aber anscheinend ist das mit dem Schnitzel gar nicht so. Was die Österreicher dazu sagen, dass ihr geliebtes Wiener Schnitzel gar nicht aus Österreich kommt, das hört ihr gleich nach 3 Hits am Stück. Und mit dabei ist zum Beispiel Dasha und Teddy Swims, Mr. Know-It-All, jetzt bei RT1.

0: Hörst eure RT1 Morgenshow am Donnerstag, 7 Uhr und 11 Minuten. Wenn ihr an österreichisches Essen denkt, ja, sofort kommt einem Kaiserschmarrn in den Sinn und natürlich auch das Wiener Schnitzel. Und das Coole, ihr müsst für das beste Wiener Schnitzel gar nicht nach Wien, sondern nur in Anführungszeichen nach Gersthofen. Warum? Ja, Florian Rachowiner und sein Team aus dem Restaurant Federspiel haben eine unfassbare Auszeichnung von einem Gourmet-Magazin bekommen. Servus Flori, guten Morgen.
1: Servus Rolf, grüß dich.
0: Bei euch gibt's also jetzt das beste Wiener Schnitzel in Bayern.
1: Tatsächlich wurden wir jetzt vom Falstaff Magazin ausgezeichnet, dass wir das beste Original Wiener Schnitzel in ganz Bayern machen. Ja. Komplett Süddeutschland sind wir der Viertplatzierte.
0: Das ist ja Wahnsinn. Hast du das mitbekommen? Das erste Wiener Schnitzel, also das erste Wiener Schnitzel, das Wiener Schnitzel, das wir heute so kennen, soll eigentlich auf eine bayerische Köchin zurückgehen. Also nix Österreich. Was sagst du dazu?
1: Ja, es belastet mich schon ein bisschen, aber ich versuche es wegzuignorieren. Da muss man nochmal genau nachrecherchieren. Ja. Wir könnten das ja als Österreich-Deutsche Kulinarik-Freundschaft verkaufen, oder? Vielleicht haben wir Österreicher das einfach perfektioniert, weißt du? Das könnte ja auch möglich sein. Ne? Wir haben uns das angeschaut und haben uns gedacht, naja, das ist nicht so prickelnd, das müssen wir besser machen.
0: Ja, das kann natürlich auch sein. Also jedenfalls halten wir fest, das beste Wiener Schnitzel in Bayern gibt's bei dir. Gratulation nochmal.
1: Ja, es belastet mich schon ein bisschen.
0: Ja, das macht nichts. Wir haben das Wiener Schnitzel in Bayern. Das ist wunderbar. Und wie das mit dem Wiener Schnitzel auch so richtig funktioniert, das seht ihr übrigens in meiner Kochshow bei ATV, findet ihr in der Mediathek.

0: Ach du meine Güte, die B17 ist gesperrt Richtung Landsberg und zwar nach der Ausfahrt Augsburg-West, also vor der Ausfahrt Stuttgarter Straße. Hier gab es einen Unfall und der Rückstau natürlich extrem. Bis fast nach Langweid geht's schon auf der Autobahn Richtung Stuttgart und Richtung München. An den Abfahrten kommt es natürlich deswegen auch zu Stau. Da geht jetzt im Moment gar nichts. Geblitzt wird im Moment Augsburg-Hans-Böckler-Straße auswärts an der MAN-Brücke und auch in Königsbrunn in der Gartenstraße. Ja, gute Fahrt euch.
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Einen wunderschönen guten Morgen. Hier ist eure RTL 1 Morgenshow. Es ist 20 Minuten nach 7. Und nun, meine Damen und Herren, weil man es leicht vergisst, ich übrigens auch, Hinweis. Samstag ist alles zu. Feiertag. Einkaufen? Nein!

So, hier ist nochmal das Update aus dem RT1 Verkehrscenter für alle, die jetzt in den Berufsverkehr starten. Die B17 Augsburg Richtung Landsberg ist gesperrt und zwar direkt nach der Abfahrt Augsburg West, also vor der Abfahrt zu IKEA. Da gab es einen größeren Unfall. Also, hier ist komplett gesperrt und der Rückstau knapp 9 Kilometer. Ihr steht dann schon ab Langweid. Da geht überhaupt nichts mehr vorwärts. Wenn ihr es noch schafft auszuweichen, keine schlechte Idee. Wir halten euch auf dem Laufenden. Guten Morgen.

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2: Klar gibt Sonne und es ist auch freundlich mit Nachmittagstemperaturen um 22 Grad. Aber heute sind definitiv mehr Wolkenfelder da in der Nacht und morgen früh kann es dann auch Regen geben.
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2: Sophia Schuhn, guten Morgen.
3: Guten Morgen.
2: Ja, gute Nachrichten für alle Autofahrer. Das Tanken soll ab heute wieder billiger werden.
3: Ja, genau. Seit Mitternacht gilt ja der zweite Tankrabatt des Jahres der Bundesregierung. Bis Jahresende werden die Energiesteuern auf Benzin und Diesel gesenkt. Das heißt, die Spritpreise sollen um 17 Cent pro Liter fallen. Wie sich das an den Tankstellen bemerkbar macht, ist aber noch die Frage, weil die Betreiber nicht direkt dazu verpflichtet sind, die Preise zu senken. An den Tankstellen in ganz Deutschland könnte es heute aber trotzdem etwas länger dauern, weil viele heute sicher volltanken.
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4: mit Leon Salzmann. Im Prozess um einen Brand in einem Donauwörther Mehrfamilienhaus ist es im Gerichtssaal laut geworden. Zwei Zeugen haben sich in Widersprüche verstrickt. Die beiden Brüder, Söhne einer Mieterfamilie mit hohen Mietschulden, konnten sich teils nicht mehr erinnern, wer in der Brandnacht alles vor Ort war. Die Verteidigung der Angeklagten geht deshalb davon aus, dass die Familie den Brand selbst gelegt haben könnte. Im Mai 2025 mussten sich 17 Menschen aus dem Haus retten. Angeklagt sind der Eigentümer und sein Schwager wegen versuchten Mords.
3: Bundesaußenminister Johann Wadephul hat sich erleichtert über den Ausgang des gewaltsamen Vorfalls im Cockpit eines Flugzeugs von Dubai nach Tel Aviv geäußert. Einer der Piloten soll mit einem Messer auf seinen Kollegen losgegangen sein. Passagiere stürmten das Cockpit und verhinderten so Schlimmeres. Die israelische Regierung geht von einem versuchten Terroranschlag aus. Der Autobauer Volkswagen hat eine Reihe von Tarifverträgen gekündigt, um Kosten zu sparen. Die Gewerkschaft IG Metall und der Betriebsrat kündigten Widerstand gegen die Pläne der Konzernführung an. Möglich wären zum Beispiel Streiks. VW prüft im Rahmen des Sparprogramms auch die Schließung mehrerer Produktionsstandorte.
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2: Gerade nochmal bestätigt, der Blitzer in Wittislingen. In beide Richtungen steht da der Blitzeranhänger. Dann reingekommen in Augsburg die Meranerstraße am Sportplatz, die Werthachstraße Grottenau und Hans-Böckler-Straße auswärts an der MAN-Brücke in Schrobenhausen, Neuburger Straße, Königsbrunn, Gartenstraße auswärts und Bürgermeister Wohlfahrtstraße und in Donauwörth ist es die Reichsstraße.
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2: Im Moment richtig Stau durch die Sperrung der B17. Da ist ein Unfall passiert Richtung Landsberg. Nach der Ausfahrt Augsburg-West und vor Ikea sozusagen. Im Moment haben wir 8 Kilometer Rückstau. Ihr steht schon ab Langweid. Da geht nichts mehr vorwärts. Wir halten euch auf dem Laufenden.
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2: Hallo zusammen, wir brauchen jetzt ganz viel Musik und zwar ganz schnell. Wir haben 3 Hits am Stück für euch mit einem 2011er Knaller. Das war also in den Charts, in den Clubs, überall. Alexandra Stan spielen wir euch gleich mit dem Mr. Saxo Beat und natürlich aktuelles aus den Charts.

0: miteinander. Hier ist euer Hitradio RT1 am 1. Oktober, Tag 1 des versprochenen Tankrabatts. Der Plan ist ja, wir Autofahrer sparen rund 17 Cent pro Liter an der Tankstelle ab heute. Aber wir wissen ja, beim ersten Mal in diesem Jahr war das nicht unbedingt so. Es ist ein bisschen verpufft. Und auch dieses Mal gibt es die große Befürchtung, da stecken sich die Ölkonzerne wieder mal schön selber ein alles. Aktuell sieht's so aus, die ganzen versprochenen 17 Cent sind es im Moment noch nicht, aber so 14, 15 Cent haben wir bei unserem ersten Check schon festgestellt. Unser Fabi Stohwasser ist ja heute Morgen unterwegs und checkt die Preise. Guten Morgen.
1: Ich bin hier bei der Edeka Senktankstelle in Augsburg und der Tankrabatt macht sich hier deutlich bemerkbar. Gestern war der Super E10 noch bei 2,10 Euro. Heute steht das Einzelne davor 1,96 und die Leute freuen sich. Ich habe gerade die Julia neben mir. Was sagst du zum Tankrabatt?
2: Finde ich super. Nicht mehr so teuer und dann macht Autofahren auch wieder mehr Spaß und alles. Ja, finde ich toll.
1: Das heißt, du bist happy mit den gefallenen Preisen?
2: Ja, bin ich.
0: Ja, wir freuen uns schon, wenn der Liter E10 2 Euro kostet. Ne? Das muss man sich ja auch mal vorstellen. Also generell E10 unter 2 Euro, auch bei der Aral in der Hauenstädter Straße, an der Eul in der Lindauer Straße oder auch der Esso in Derching. Bis die vollen 17 Cent ankommen, kann es noch etwas dauern, heißt es so ganz offiziell. 7.42 Uhr, ihr hört Hitradio RT1 mit Alex

0: Oh, na Gott sei Dank. Hier ist das Update aus dem RT1 Verkehrscenter. Die Unfallstelle auf der B17 Richtung Landsberg ist geräumt nach der Abfahrt von der A8. Die Stauungen ab Gersthofen bzw. ab Langweid lösen sich natürlich nur sehr, sehr langsam auf. Also wer jetzt da drin steht, es dauert noch ein bisschen. Wir haben noch Blitzer für euch und zwar in Augsburg in der Meraner Straße, in der Grottenau, Hans-Böckler Straße, auswärts nach der MAN-Brücke und Wertachstraße, Schrobenhausen, Neuburger Straße, Donauwörth, Reichsstraße und Königsbrunn-Gartenstraße. Dann kommt gut in die Arbeit, sonst normaler, dichter Berufsverkehr.
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0: Vielleicht geht's euch auch so. Hier ist eure RT1 Morgenshow. Wenn ihr so die Temperaturen und das Wetter betrachtet, dann ist noch nicht wirklich Herbst. Aber gerade mal heute auf den Kalender schaut, also ich meine, heute ist 1. Oktober, gell? Da ist dann schon Herbstfeeling angesagt. Und Herbst bedeutet ja auch immer, ja, leider Erkältungszeit. Ich kenne schon viele, die es erwischt hat. Und damit wir da alle nicht so unvorbereitet reinschlittern in den Herbst, der fast noch keiner ist, gibt von uns das...
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2: I wie Immunsystem.
3: Von dem ist im Herbst viel die Rede, hauptsächlich weil es nicht das tut, wofür man sich das Ding eigentlich mal angeschafft hat. Nämlich den Rüsselschnodder frei halten. Das liegt natürlich auch an der Jahreszeit. Es ist kalt, es ist feucht, noch schlimmer ist es außerhalb der eigenen Wohnung und da hat das Immunsystem viel zu tun. Man selbst auch, nämlich husten und schniefen und in der Apotheke ein Vermögen für Dinge ausgeben, die dann letztlich doch nicht helfen. Merke, im Herbst läuft wenig außer der Nase.

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18: Ja, teilweise ist es sonniger, teilweise wolkiger. Es gibt ein großes Wolkengebiet, das heute über uns hinwegzieht, sozusagen. Und nachmittags oder abends und spätestens in der Nacht gibt es dann Regen.
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18: Sophia Schuhn, guten Morgen.
20: Guten Morgen.
18: Es klingt verrückt. Experten sagen, in Bolivien wird in 90 Jahren Deutsch gesprochen?
20: Ja, diese Rechnung hat jetzt ein Statistikprofessor aus den USA aufgestellt. Der Grund dafür ist super kurios. Mitten in Südamerika lebt nämlich eine kleine Gemeinschaft mit deutschen Wurzeln. Und die Frauen bekommen offenbar deutlich mehr Kinder als andere Frauen in Bolivien. Der Professor geht dort von etwa 7 Kindern pro Frau aus. Dadurch könnte diese kleine deutsche Gemeinschaft in rund 90 Jahren die Mehrheit der Bevölkerung ausmachen.
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0: Bei Bauarbeiten in Nördlingen wird gerade Geschichte freigelegt. In der Baldinger Straße sind Mauerreste aufgetaucht, die möglicherweise zur staufischen Stadtbefestigung gehören und damit bis zu 800 Jahre alt sein könnten. Laut der Stadt ist vor allem ein daneben gefundener Eichenholzpflock interessant, der jetzt untersucht wird. Durch die Jahresringe lässt sich vielleicht bestimmen, wann genau der Baum gefällt wurde und damit, wann mit dem Bau der Stadtmauer begonnen wurde. Die Stadt geht davon aus, dass bei weiteren Arbeiten mehr Funde auftauchen.
20: 3 Monate lang sollen Autofahrer an den Tankstellen in Deutschland entlastet werden. Seit Mitternacht gilt ja der neue Tankrabatt. Mit dem werden die Spritsteuern auf Benzin und Diesel gesenkt. An den Zapfsäulen sollen wir das mit niedrigeren Preisen von 17 Cent pro Liter merken. Wirtschaftsexperten kritisieren den Tankrabatt und fordern unter anderem eine höhere Pendlerpauschale. Kurioser Diebstahl in Augsburg. Die Polizei sucht jetzt nach Unbekannten, die in der Firnhaberau eine Schafherde geklaut haben. Demnach hatte ein 48-Jähriger seine 13 Tiere zwischen Montagabend und Dienstagmittag auf einer Weide stehen. Dann waren seine Schafe plötzlich verschwunden. Die Polizei ermittelt und sucht dringend nach Zeugen.
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22: Es ist ja einiges los heute am Blitzern. Unter Meiting in Landsberger Straße Richtung Augsburg vor der Kaserne. Mehring Richtung Königsbrunn vor der Lechstaustufe. Dann schauen wir nach Augsburg. Meraner Straße einwärts am Sportplatz. Hans-Böckler Straße auswärts. Auf der MAN-Brücke, ihr wisst, da ist im Moment 30. Dann Rumplerstraße zur Haunstetter Straße, Grottenau und Wertachstraße. Wittislingen, Zöschlingsweiler Straße, Schrobenhausen, Neuburger und Königsbrunn, 2 Blitzer, Gartenstraße auswärts und Bürgermeister-Wohlfahrtsstraße.
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22: Immer noch extrem viel los auf der B2 von Gersthofen zur Autobahn und auf der B17. Richtung Süden. Da ist die Unfallstelle ja bei der A8 geräumt. Jetzt der ganze Stau verlagert sich nach unten. Also es gibt kaum Entspannung. Ich hoffe, es geht dann schnell durch für euch.
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22: Ja, einen wunderschönen guten Morgen wünsche ich euch. Auch wenn man mit Fußball nichts zu tun hat. Ihr kennt alle Cristiano Ronaldo, Fußball-Superstar. 679 Millionen Follower hat der bei Instagram. Keiner hat mehr übrigens. Und jetzt gibt's ein Eklat um CR7. Portugal spielt heute in Dänemark. Und weil er wieder mal nicht für die Startaufstellung nominiert wurde, hat Ronaldo das Nationalteam vorzeitig verlassen. Im Privatflieger. Was sagen wir denn dazu?
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22: 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Hier ist RT1 mit J-Lo. 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

0: Servus, schönen guten Morgen. Hier ist eure RT1 Morgenshow am 1. Oktober. Und ich weiß, ihr habt's noch nicht auf dem Zettel. Man sagt doch immer von O bis O Winterreifen drauf machen. Auf Winterreifen wechseln haben wir noch nicht im Kopf bei dem Wetter, ne? Es ist einfach so. Und man muss es vielleicht bei den Temperaturen auch noch nicht machen. Aber es kann ja dann schnell gehen und dann bekommst halt keinen Termin mehr. Deswegen, Pro-Tipp von mir, jetzt einen Termin ausmachen und zwar für in 2-3 Wochen so. Dann ist schon Ende Oktober und dann müsst's eigentlich alles passen. Hab ich gestern auch gemacht.
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0: 8:14 Uhr, das kurze Update aus dem RT1 Verkehrscenter. Nach wie vor dichter Berufsverkehr auf der B17 im Stadtgebiet Augsburg. Und geblitzt wird in Donauwörth, Reichsstraße, beide Richtungen. Untermeitingen, Landsberger Straße Richtung Augsburg vor der Kaserne. Mehring Richtung Königsbrunn vor der Lechstaustufe in Augsburg. Meraner Straße einwärts am Sportplatz und Hans-Böckler Straße stadtauswärts auf der MAN-Brücke.
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0: Und jetzt lassen wir es ganz entspannt angehen. Braucht man nach einem stressigen Morgen. Hier ist Taylor Swift. 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

0: 8:19 Uhr, ja, ihr habt richtig gehört, da lief gerade bei RT1 der Sommersound. Mhm, und das heißt?
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0: Ja, wie machen wir das? Wir schenken euch einen kompletten Entspannungstag für zwei in der Therme Bad Wörishofen. Also das ist schon was Tolles da. 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Und die Daniela aus Dillingen, die möchte mit ihrem Partner hin. Und ich frage ihr immer gerne, warum braucht ihr zwei denn so dringend eine Auszeit, Daniela?
2: Weil wir einfach viel zu tun haben mit verschiedenen Pflegefällen in der Familie. Und da tut eine Auszeit in Bad Wörishofen einfach so gut von dem Herzen und von der Seele.
0: Dann wünschen wir euch einen wunderschönen verlängerten Sommertag in Bad Wörishofen.
2: Oh, herzlichen Dank. Dankeschön. Schönen Tag dir.
0: Dankeschön, sehr gerne. Ihr wollt auch? Na klar. Dann achtet weiter auf unseren Sommersound. Das geht ja ganz automatisch beim RT1 hören. Ihr werdet ihn rausfinden. Und kommt er das nächste Mal, einfach schnell anrufen. Es kann jederzeit wieder passieren.
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2: 9 Grad haben wir im Moment bei uns in der Region. Es gibt Sonne, es gibt Wolken und nachmittags und abends werden die Wolken definitiv dichter und dann kann es auch spätestens in der Nacht Regen geben.
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2: Mit Sophia Schuhn, guten Morgen.
3: Morgen.
2: Wir hoffen, ihr geht noch mit Freude zur Arbeit, denn anscheinend ist das nicht mehr so.
3: Ja, und zwar macht mehr als jeder zweite Deutsche seinen Job nur noch fürs Geld. Das hat jetzt eine YouGov-Umfrage gezeigt. Viele würden demnach am liebsten sofort aufhören zu arbeiten, wenn sie finanziell nicht darauf angewiesen wären. Das sagen vor allem Menschen zwischen 55 und 64 Jahren. Letztes Jahr waren die Befragten noch deutlich motivierter. Laut der Studie liegt die Unzufriedenheit vor allem daran, dass sich viele Sorgen machen, dass KI ihren Job ersetzen könnte.
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4: mit Leon Salzmann. Im Prozess um einen Brand in einem Donauwörther Mehrfamilienhaus ist es im Gerichtssaal laut geworden. Zwei Zeugen haben sich in Widersprüche verstrickt. Die beiden Brüder, Söhne einer Mieterfamilie mit hohen Mietschulden, konnten sich teils nicht mehr erinnern, wer in der Brandnacht alles vor Ort war. Die Verteidigung der Angeklagten geht deshalb davon aus, dass die Familie den Brand selbst gelegt haben könnte. Im Mai 2025 mussten sich 17 Menschen aus dem Haus retten. Angeklagt sind der Eigentümer und sein Schwager wegen versuchten Mords.
3: Bundesaußenminister Johann Wadephul hat sich erleichtert über den Ausgang des gewaltsamen Vorfalls im Cockpit eines Flugzeugs von Dubai nach Tel Aviv geäußert. Einer der Piloten soll mit einem Messer auf seinen Kollegen losgegangen sein. Passagiere stürmten das Cockpit und verhinderten so Schlimmeres. Die israelische Regierung geht von einem versuchten Terroranschlag aus. Der Klimawandel macht sich auch immer deutlicher bei den Gletschern in der Schweiz bemerkbar. Wenig Schnee im Winter und der Hitzesommer haben dafür gesorgt, dass die Gletscher immer mehr an Masse verloren haben. Laut Experten ist in den letzten 4 Jahren fast ein Fünftel des Eises weggeschmolzen.
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2: Also heute ist wirklich überall aufgebaut. In Donauwörth, Reichsstraße, beide Richtungen. Unter Meitingen, Landsberger Straße vor der Kaserne. Mehring Richtung Königsbrunn vor der Lechstaustufe. Dann haben wir Wittislingen, Zöschlingsweiler Straße, Schrobenhausen, Neuburger und Königsbrunn, Gartenstraße. Außerdem Augsburg, Meraner Straße, einwärts am Sportplatz. Hans-Böckler-Straße auswärts heute an der MAN-Brücke, da ist im Moment Tempo 30, und Rumpler-Straße zur Haunstetter.
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2: Da gibt's immer noch dichten Berufsverkehr auf der B17 Richtung Landsberg. Es geht los ab Kriegshaber bis nach Göggingen runter. Kommt gut an.
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2: Einen wunderschönen guten Morgen wünsche ich euch. Also, ich hoffe, die Kinder sind abgeladen, vielleicht in der Arbeit schon die ersten Mails beantwortet. Und bevor der Tag so richtig losgeht, gibt's jetzt richtig viel Musik bei RT1. Die beiden haben sich zusammengetan und da kann ja nur ein Hit rauskommen, oder? Martin Garrix und Ed Sheeran.

0: 8.39 Uhr, hier ist eure Hitradio RT1 Morgenshow am Tankrabatt Donnerstag, 1. Oktober, seit heute gilt's ja. Insgesamt sollen knappe 17 Cent pro Liter, pro Sprit, also pro Dieselliter oder per E10 oder Super billiger werden, wenn wir es weniger bezahlen. Wir waren heute früh schon auch an vielen Tankstellen unterwegs, haben die Preise gecheckt, ob da was angekommen ist und natürlich euch auch gefragt, wie ist es denn jetzt, gut oder nicht?
1: Mei, was sollen wir machen, gell? Besser als 2,36 Euro.
2: Ich bin froh, ich glaube, alle sind froh jetzt auf jeden Fall. Es muss was geändert werden, auf jeden Fall. Aber das ist schon mal ein Anfang und das soll so weiter so gehen.
1: Finde ich super, nicht mehr so teuer und dann macht Autofahren auch wieder mehr Spaß.
0: Also ganz angekommen ist der Tankrabatt noch nicht, muss man auch ehrlicherweise sagen. Bei Feneberg in Memmingen steht E10 noch aktuell bei 2,01 Euro. Genau 2 Euro sind es bei der Chat in der Augsburger Straße in Nördlingen und 1,97 bei der Esso in Friedberg. Wir bleiben da natürlich dran. Hier ist Hitradio RT1 mit den besten aktuellen Hits. Holly Humberstone jetzt für euch.

0: Schönen guten Morgen, hier ist das Update aus dem RT1 Verkehrscenter. Der Berufsverkehr nach wie vor dicht auf der B17, besonders Richtung Süden von Gersthofen abkommend. Dann haben wir Blitzer in Donauwörth in der Reichstraße, beide Richtungen. Mehring Richtung Königsbrunn vor der Lechstaustufe. Schrobenhausen, Neuburger Straße und Königsbrunn. Bürgermeister Wohlfahrtsstraße in Augsburg. Wertherstraße, Grottenau, Rumplerstraße zur Haunstetter. Meraner Straße einwärts am Sportplatz und Hans-Böckler-Straße auswärts auf der MAN-Brücke.
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0: Kommt gut an. Hier

0: Michael Schulte bei Hitradio RT1 und Broken Sunshine. Hier ist die RT1 Morgenshow. Hallo zusammen. Und wenn ihr an österreichisches Essen denkt, was kommt zuerst in den Kopf? Ja, Kaiserschmarrn natürlich und selbstverständlich das Wiener Schnitzel. Und das Coole ist, ihr müsst für das beste Wiener Schnitzel nicht nach Wien, sondern nur in Anführungszeichen nach Gersthofen, denn da ist der Florian Rachowiener und sein Team aus dem Restaurant Federspiel und die haben eine unfassbare Auszeichnung von einem Gourmet-Magazin bekommen. Da gibt's das beste Wiener Schnitzel in ganz Bayern.
1: Tatsächlich wurden wir jetzt vom Falstaff-Magazin ausgezeichnet, dass wir das beste Original-Wiener Schnitzel in ganz Bayern machen. Ja. Komplett Süddeutschland sind wir der Viertplatzierte.
0: Ja, das Wiener Schnitzel soll ja eigentlich auf eine bayerische Köchin zurückgehen. Das hat man jetzt so rausgefunden. Also nix Österreich. Was sagst du dazu?
1: Es belastet mich schon ein bisschen, aber ich versuche es wegzuignorieren. Da muss man nochmal genau nachrecherchieren. Wir könnten das ja als Österreich-Deutsche Kulinarikfreundschaft verkaufen, oder? Vielleicht haben wir Österreicher das einfach perfektioniert, weißt du? Das könnte auch möglich sein. Ne? Wir haben uns das angeschaut und haben uns gedacht, naja, das ist nicht so prickelnd, das müssen wir besser machen.
0: Ja, genau. Also auf jeden Fall Glückwunsch nochmal. Und wie das mit dem richtigen Wiener Schnitzel geht, also wie ihr das zu Hause auch so hinbekommt, das seht ihr in meiner Kochshow. Bei ATV, da war der Flori nämlich zu Gast und hat es mir gezeigt. Das findet ihr in der ATV Mediathek. Und jetzt bei RT1 Lady Gaga Abracadabra. Kommt gut in den Donnerstag.

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18: 11 Grad im Moment so in der Region und es bleibt bei Sonne und Wolkenfeldern, die dann später am Abend auch ein bisschen dichter werden können. Dann gibt's auch Regentop-Temperatur bis 22 Grad heute.
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20: Mit Sophia Schuhn, guten Morgen. An vielen Tankstellen in Deutschland sind die Spritpreise deutlich gesunken, teilweise um mehr als 10 Cent pro Liter. Um Mitternacht ist ja der neue Tankrabatt der Bundesregierung in Kraft getreten. Die will Autofahrer bis Jahresende so entlasten. Ob der Tankrabatt vollständig weitergegeben wird, muss sich aber erst noch zeigen. Die Mineralölkonzerne sind dazu gesetzlich nämlich nicht verpflichtet. Bund und Länder rechnen bis Ende des Jahres mit rund 2,5 Milliarden Euro weniger Steuereinnahmen. Der Bund der Steuerzahler stellt heute in Berlin wieder sein neues Schwarzbuch vor. Darin listet der Verband 100 Fälle auf, in denen Bund, Länder, Städte und Gemeinden nach seiner Ansicht Steuergelder einfach rausgepustet haben. Im Fokus stehen diesmal staatliche Förderprogramme. Der Verband kritisiert unter anderem komplizierte Verfahren, mögliche Folgekosten für Kommunen und zu wenig Transparenz.
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21: mit Leon Salzmann. In Dillingen heulen heute Abend die Feuerwehrsirenen auf. Innerhalb der Feuerwehraktionswoche wird ein fiktiver Brand im Geschirrspülwerk simuliert. Bei der Übung arbeiten Werkfeuerwehr und die Freiwilligen Feuerwehren aus Dillingen und Schretzheim zusammen. Laut AZ sind aktuell im gesamten Kreis Dillingen rund 3600 Menschen ehrenamtlich bei der Feuerwehr aktiv. Die Feuerwehraktionswoche ist eine jährliche bayernweite Kampagne, bei der die Freiwilligen Feuerwehren durch Großübungen ihre Einsatzbereitschaft demonstrieren.
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18: Heute ist ja was los, das gibt's ja gar nicht. Schrobenhausen, Neuburger Straße, Königsbrunn, Gartenstraße, auswärts. Friedrich-Ebert-Straße in Augsburg gerade reingekommen. Dann haben wir noch die Meraner Straße einwärts am Sportplatz. Hans-Böckler-Straße auswärts an der MAN-Brücke. Dann haben wir die Rumpler-Straße zur Haunstetter. Donauwörth-Reichstraße, beide Richtungen, Untermeitingen, Landsberg. Straße, Mehring Richtung Königsbrunn vor der Lechstaustufe und Memmingen, Kaisergraben.
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18: Ja, so langsam läuft's wieder relativ normal. Gute Fahrt euch.
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18: Hallo zusammen. Es geht in den Donnerstagvormittag. Das heißt, jetzt nochmal Gas geben. Und morgen ist schon Freitag. Dann kommt ja schon das Wochenende so auf uns zu, gell? Und wie geht es am besten? Das machen wir jetzt mit der meisten Musik und eine ganze halbe Stunde Hits am Stück. Alles dabei, was gut ist. Olivia Rodrigo, The Weeknd, Coldplay. Und los geht's mit ganz entspannten Sound von OneRepublic. Need Your Love.

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3: Eigentlich ein ganz freundlicher Donnerstag mit Nachmittagstemperaturen um 22 Grad, aber später werden die Wolken immer dichter. Am Abend oder in der Nacht gibt's dann auch Regen.
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3: Aktuell wird geblitzt in Augsburg an der Hans-Böckler-Straße auswärts auf der MAN-Brücke. Meraner-Straße statt einwärts am Sportplatz. Dann Mehring Richtung Königsbrunn vor der Lechstaustufe. Untermeitingen Landsberger Straße Richtung Augsburg vor der Kaserne. Und in Donauwörth zum Beispiel auch in der Reichsstraße beide Richtungen.
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3: Jetzt hat sich der Verkehr, Gott sei Dank, muss man sagen, nach den Unfällen heute Morgen wieder normalisiert. Kommt gut an.
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18: Je länger der Tag dauert, desto mehr setzt sich die Sonne durch. Vielleicht der letzte schöne Tag in dieser Woche. Deswegen fangt noch mal ein paar Sonnenstrahlen ein bei Top-Temperaturen um die 23 Grad.
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19: Mit Sophia Schuhn. Guten Tag. An vielen Tankstellen in Deutschland sind die Spritpreise deutlich gesunken, teilweise um mehr als 10 Cent pro Liter. Um Mitternacht ist ja der neue Tankrabatt der Bundesregierung in Kraft getreten. Ob der vollständig weitergegeben wird, muss sich aber erst noch zeigen. Die Mineralölkonzerne sind dazu gesetzlich nämlich nicht verpflichtet. Bund und Länder rechnen bis Ende des Jahres mit rund 2,5 Milliarden Euro weniger Steuereinnahmen. Gestern hat sich das Bundeskabinett ja auf eine Pflegereform geeinigt. Kritik kommt jetzt unter anderem von der Krankenkasse DRK. Demnach hat die geplante Anhebung der Beiträge für Kinderlose bedenkliche Dimensionen angenommen. Auch Mecklenburg-Vorpommerns Ministerpräsidentin Manuela Schwesig übt Kritik. Sie fordert unter anderem eine Deckelung der Eigenanteile für einen Heimplatz. Das hat Bundesgesundheitsminister Carsten Lindemann aber abgelehnt. Der Folterskandal um das Gefängnis Augsburg-Gablingen hat in ganz Deutschland und darüber hinaus für Schlagzeilen gesorgt. Jetzt steht fest, ab Anfang Januar müssen sich insgesamt 13 Angeklagte vor dem Augsburger Landgericht verantworten. Unter anderem auch die ehemaligen JVA-Chefinnen. Sie sollen über 100 Häftlinge jahrelang misshandelt haben. Das Landgericht baut extra den Schwurgerichtssaal um, damit alle Prozessbeteiligten Platz haben. Kurioser Diebstahl in Augsburg. Die Polizei sucht jetzt nach Unbekannten, die in der Firnhaberau eine Schafherde geklaut haben. Demnach hatte ein 48-Jähriger seine 13 Tiere zwischen Montagabend und Dienstagmittag auf einer Weide stehen. Dann waren seine Schafe plötzlich verschwunden. Die Polizei ermittelt.
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18: Die neuesten Blitzer stehen in Augsburg auf der Meraner Straße stadteinwärts am Sportplatz. Ihr habt uns gemeldet, die Hans-Böckler Straße stadtauswärts auf der MRN-Brücke. Donauwörth, die Reichstraße, unter Maltingen die Landsberger Straße und Mehring Richtung Königsbrunn vor der Lichtstaustufe.
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18: Viel Stau momentan auf der A9 Richtung München ab dem Rastplatz Rohrbach-Ottersried auf 10 Kilometern und auch Umleitungsverkehr auf der B13 Richtung Pfaffenhofen auf einer Länge von 3 Kilometern. Dann ist die B2 momentan gesperrt. Donauwörth Richtung Augsburg zwischen Langweid und Gershofen Mitte. Umleitung ist eingerichtet. Ansonsten, wenn ihr noch was habt, sagt gerne Bescheid über die kostenfreie 0800 96 7 96 7.
1: Und hier ist Alex Kunz.
18: Jawohl, die Woche ist schon wieder ein Stück weiter. Jetzt kann der Vormittag weiterrollen. Und bis ihr jetzt wieder durchstartet, gönnen wir uns 2,5 Minuten mit ganz viel Gefühl und Alex Warren mit Fever Dream.

0: Schönen Vormittag mit Hitradio RT1. Es ist der 1. Oktober. Das heißt, seit heute gilt der neue Tankrabatt. Eigentlich sollte der Sprit ja günstiger werden. Aber ihr habt euch sicher, genau wie ich, da vielleicht ein bisschen mehr erwartet. Und man stellt sich schon die Frage, ist das jetzt wirklich Diesel oder doch eher ein edler Tropfen?
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5: Der 1. Oktober hat heute ganz viel Sonne im Gepäck und die macht uns nochmal richtig warm bei bis zu 23 Grad. Morgen dann herbstlich mit Wolken und Schauern.
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5: Die neuesten Blitzer stehen in Augsburg auf der Rumplerstraße. Dann hat er uns gemeldet die Meraner Straße statt Einwärts am Sportplatz. Unter Meitingen die Landsberger Straße, Donauwörth die Reichstraße. Und zwischen Mehring und Königsbrunn wird fotografiert an der Lechstaustufe.
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5: B2 ist momentan gesperrt. Donauwörth Richtung Augsburg zwischen Langweid und Gershofen Mitte nach einem Unfall staut sich bis zur Lechwerksiedlung zurück. Zeitverlust in dem Bereich circa eine Viertelstunde. Und auch auf der B13 Richtung München dauert es momentan länger. Und zwar nach dem Abzweig nach Gittenbach und Pfaffenhofen auf 2 Kilometern. Ansonsten ist alles frei. Es sei denn, ihr habt uns noch eine Info, dann ruft gerne durch über die kostenfreie 08000 96 7 96 7. So, wir haben es kurz nach 10:30. Vielleicht Zeit für eine kurze Pause zwischendrin, kurz weg vom Bildschirm und mal kurz so tun, als gäbe es keine Mails und To-Do-Liste. Den Rest übernehmen wir mit eurer Lieblingsmusik und den 20-Minuten-Hits. Und der hier gibt euch gleich ordentlich Power mit auf den Weg. Shakira und Dai.

Time High, gleich 10 vor 11 am Donnerstag. Und das ist ja der Moment, an dem ihr vielleicht merkt, Mensch, das Gröbste habt ihr schon geschafft, das Wochenende kommt langsam in Sichtweite und wir können das Ganze jetzt auch ein bisschen ruhiger angehen lassen. Und genauso klingt's auch bei uns in der Playlist. Leicht, lässig, ein bisschen verspielt, einfach ein Song, der ganz schnell hängen bleibt. Hier ist der beste neue Hit von Kamrad mit Love Sober.

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16: Der Spätsommer gibt heute nochmal Vollgas. Ganz viel Sonnenschein, ein paar Wolken und Top-Temperaturen am Nachmittag bei bis zu 23 Grad.
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17: Mit Sophia Schuhn. Guten Tag. Jedes Jahr werden die größten Steuerverschwendungen in ganz Deutschland im Schwarzbuch der Steuerzahler veröffentlicht. Auch Augsburg ist wieder dabei, diesmal aber nicht mit dem Hauptbahnhof oder dem Staatstheater, sondern mit dem Abfallwirtschafts- und Stadtreinigungsbetrieb. Laut dem Steuerzahlerbund sind die Kosten für die neue Zentrale mit rund 73 Millionen Euro schon bei der Planung explodiert. In München sollen zwei chinesische Pandas in den Tierpark Hellerbrunn kommen. Dort drohen laut dem Steuerzahlerbund für einen Besuchermagneten viele Millionen Euro verschwendet zu werden. Seit Mitternacht gilt in Deutschland ja ein neuer Tankrabatt. Der Preis pro Liter Benzin oder Diesel soll um rund 17 Cent fallen über eine Senkung der Energiesteuer. Die Maßnahme gilt bis Jahresende. An vielen Tankstellen fielen bereits in der Nacht die Preise. Ob die 17 Cent aber vollständig an die Verbraucher weitergegeben werden, ist noch unklar. An den Hochschulen in Bayern startet heute das Wintersemester. Für tausende Studierende, auch aus unserer Region, geht's zum ersten Mal los. An der Technischen Hochschule Augsburg sind heute mehr als 2600 Erstsemestler begrüßt worden. Insgesamt gibt's dort jetzt rund 8000 Studierende. Neu sind die Studiengänge Medizintechnik und KI und Robotik. Auch an der Technischen Hochschule Ingolstadt geht's wieder los. Alleine am Neuburger Campus werden über 500 Studierende erwartet. An den Unis geht's dann erst Mitte des Monats los.
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16: Obacht, Tempokontrolle in Augsburg auf der Meraner Straße stadteinwärts am Sportplatz. Königsbrunn hat uns gemeldet, die Gartenstraße stadtauswärts. Schrobenhausen, die Neuburger Straße. Und wer ist denn hier dran? Hallo?
18: Hallo, Erika hier. Ich weiß nicht, ob euch der Blitzer schon bekannt ist. Friedberger Straße, Höhe Alter Heuweg bei der Spickelstraße. Da blitzen sie dann Richtung Friedberg.
16: Dankeschön, Erika.
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16: Und da haben wir momentan immer noch die Sperre auf der B2. Donauwörth Richtung Augsburg zwischen Langweid und Gersthofen Mitte. Da hat es einen Unfall gegeben, staut sich bis zur Lechwerksiedlung. In dem Bereich verliert er momentan ca. 50 Minuten. Ansonsten ist alles frei, es sei denn, ihr habt uns ein Update. Dann sagt uns Bescheid über die kostenfreie 08000 697 697. Gute Fahrt. Um kurz nach 11 am kleinen Freitag, bisschen noch durchziehen, dann habt ihr den Mittag auch schon wieder erreicht. Und bis dahin machen wir uns den Donnerstag schön mit Holly Humberstone und To Love Somebody. Hey.

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14: Mit Alexander Wohlrab. Als jemand, der selbst schon ein paar Jahre in Nördlingen gearbeitet hat, weiß ich, mit dem Auto durch die Altstadt zu navigieren, ist schon immer ein kleines Abenteuer gewesen. Nun wird dort auch noch eine der ältesten Gasleitungen der Stadt erneuert. Und darum ist die Baldinger Straße gesperrt, damit aber nicht genug. Auch der Kreuzungsbereich zur vorderen Gerbergasse bzw. Herrengasse ist hiervon betroffen. Die Händler beklagen nun, dass sie nur schwer erreichbar seien und auch Parkplätze weggefallen sind. Die Stadt sagt, man sei im Zeitplan und hoffentlich vor dem Weihnachtsgeschäft fertig mit den Arbeiten.
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16: Für eure Mittagspause kommt das Wetter heute genau richtig in die Gänge. Die Sonne schiebt sich immer mehr an den Wolken vorbei und dann geht's hoch auf bis zu 23 Grad.
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16: Die neuesten Blitzer stehen in Augsburg, auf der Blücherstraße, in der Grottenau und auf der Wertherstraße. Dann habt ihr uns gemeldet, Königsbrunn, die Gartenstraße stadtauswärts, Donauwörth, die Reichstraße. Und das Telefon klingelt schon wieder. Hallo?
18: Hallo, hier ist der Conny. Blitzer in der Berliner Allee, Höhe Schlachthof mit Laserpistole Richtung Hochzoll.
16: Ist hiermit weitergegeben. Danke, Conny.
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16: Die A96 ist momentan gesperrt auf Höhe Landsberg West in beiden Richtungen wegen eines Feuerwehreinsatzes und Sperre auch auf der B2 Donauwörth Richtung Augsburg zwischen Langweid und Gersthofen Mitte nach einem Unfall. 2 Kilometer Stau momentan in dem Bereich. Und wenn noch was fehlt, gebt uns gerne einen Hinweis, so wie es der Conny eben gemacht hat, über die kostenfreie 08000 96 7 96 7. Und mal ganz ehrlich, Wie geil ist denn der Spätsommer heute wieder? Hm? Nochmal richtig warm, richtig viel Sonne am Nachmittag. Nehmt es nochmal mit und wenn ihr dafür keine Zeit habt, dann schicken wir euch den Spätsommer eben durchs Radio. Mit den 20 Minuten Hits und mit Tiffany Harris und Vertigo.

0: Ein richtig schöner Spätsommertag. Und ihr seid mittendrin. Schönen Donnerstag. Hier ist Hitradio RT1. Und langsam können wir es ja sagen. Die Woche habt ihr fast schon wieder geschafft. Christa, wie schaut's denn bei dir aus?
1: Ich habe Urlaub und werde die Zeit genießen.
0: Oh, schön. Christa, alles richtig gemacht. Und falls ihr gerade nicht im Urlaub seid, wir geben euch wenigstens ein bisschen Rückenwind für den Rest des Tages mit neuer Musik und der Hammerstimme von Ray Dalton mit Go That High.

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5: Am besten fangt ihr heute nochmal ein paar Sonnenstrahlen ein, weil ab morgen ist graues Herbstwetter angesagt. Heute nochmal richtig schön und warm. Top-Temperaturen liegen so um die 22, 23 Grad.
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6: Mit Sophia Schuhn. Guten Tag. Der Bund der Steuerzahler kritisiert dieses Jahr erneut Steuerverschwendungen bei Projekten in unserer Region. Der Abfallwirtschafts- und Stadtreinigungsbetrieb der Stadt Augsburg bekommt eine neue Betriebszentrale. Laut dem Schwarzbuch wurden die Kosten dafür ursprünglich auf rund 37 Millionen Euro geschätzt. Mittlerweile wird mit rund 73 Millionen Euro gerechnet. Auch zwei Pandabären aus China haben es ins Schwarzbuch geschafft. Die sollen für über 20 Millionen Euro in den Münchner Tierpark Hellerbrunn geholt werden. Und auch die zweite Stammstrecke der Münchner S-Bahn wird im Schwarzbuch als zu teuer bemängelt. Wer morgens richtig erholt sein will, sollte 7 bis 9 Stunden pro Nacht schlafen. Eine Befragung der Krankenkasse AOK hat jetzt aber gezeigt, die meisten Menschen in Bayern schlafen deutlich kürzer. Das haben mehr als 70% der Befragten angegeben. Ein knappes Drittel schläft weniger als 6 Stunden. Männer und Frauen unterscheiden sich dabei aber kaum in ihrer Schlafdauer. Wer hat 13 Schafe von einer Weide in Augsburg geklaut? Die Familie des Besitzers hat jetzt eine private Belohnung für den entscheidenden Hinweis zu den Tatverdächtigen ausgesetzt. Der Schwiegervater des 48-jährigen Besitzers geht nicht davon aus, dass die Tiere noch leben. Die Herde stand auf einer Weide in der Firnhaberau. Zwischen Montagabend und Dienstagmittag haben die Unbekannten dann offenbar zugeschlagen. Die Polizei ermittelt.
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5: Die neuesten Blitzer stehen in Augsburg auf der Berliner Allee beim Schlachthof, dann Friedberger Straße stadtauswärts beim Schwabencenter, Meraner Straße habt ihr uns gemeldet, stadteinwärts am Sportplatz und an der Lechstaustufe wird geblitzt zwischen Mehring und Königsbrunn.
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5: Haben wir immer noch die Sperre auf der B2 Richtung Augsburg und zwar zwischen Langweid, Lech und Gershofen, Mitte 2 Kilometer Stau in dem Bereich, Zeitverlust circa 20 Minuten. Dann A96 zwischen Buchloe Ost und Landsberg West, Fahrt Richtung München, 6 Kilometer Stau. Zeitverlust hier circa eine halbe Stunde. Und zwischen Mühlhausen und dem Flughafen, auch da momentan stockend. Falls was fehlt, ihr ruft gerne an und sagt uns Bescheid über die kostenfreie 08000 96 7 96 Schönen Mittag und ihr denkt bitte noch dran, es kann jederzeit passieren, dass wir euren Sommer verlängern in der Therme in Bad Wörishofen. Vielleicht ja schon gleich. Jetzt aber erstmal Tampa City mit Vorfahrt und Self-Aware. Ich bin Alex Kunz, schönen Donnerstag.

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1: Ja, und habt das mitbekommen? Ab morgen schaut der Herbst das erste Mal so richtig vorbei mit Wolken und mit Regen. Melanie aus Holzheim, bist du schon vorbereitet auf Sauwetter?
2: Nee, ich mag lieber Sonne.
1: Das kann ich verstehen. Da muss man doch was dagegen machen, oder?
2: Ja, definitiv, hätte ich gesagt.
1: Melanie, dann habe ich jetzt eine gute Nachricht für dich, weil du unseren Sommersound gehört hast und direkt bei uns angerufen hast, gibt's für dich einen Sommertag extra in der Therme in Bad Wörishofen.
2: Nein, vielen, vielen Dank.
1: Oh doch? Ja. Oh doch? Und jetzt die wichtige Entscheidung. Wer kommt mit?
2: Mein Mann kommt auf jeden Fall mit.
1: Dann ist der Plan gemacht. Genießt eure Auszeit. Und für alle anderen gilt, der Sommer ist bei uns noch lange nicht vorbei. Bleibt einfach dran, achtet auf unseren Sommersound und ruft direkt an, so wie sie Melanie gemacht hat. Und dann seid ihr vielleicht schon die Nächsten.
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5: Falls ihr eure Mittagspause heute draußen verbringt, sehr gute Entscheidung. Heute Nachmittag bekommen wir schon mal 22, 23 Grad, nochmal ganz viel Sonne und trocken. Ab morgen schaut dann mal der Herbst vorbei mit Wolken und Regen.
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5: Die neuesten 3 Blitzer stehen in Augsburg auf der Karlstraße stadteinwärts im 30er-Bereich. Dann habt ihr uns gemeldet Steppach, die Konrad-Kopp-Straße und Donauwörth, die Reichstraße.
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5: 3 Kilometer Stau derzeit auf der A96 Richtung München zwischen Jengen, Kaufbeuren und Landsberg West. Dann ist die B2 Richtung Augsburg immer noch gesperrt. Im Bereich zwischen Langweid und Gershofen 2 Kilometer Stau haben wir derzeit nach dem Unfall. Zeitverlust circa 20 Minuten. Und wenn da noch was fehlt und ihr an einem Stau oder einem Blitzer vorbeikommt, ruft gerne durch oder schickt uns eine WhatsApp auf die kostenfreie 08000 96 7 96 7. So, und damit haben wir schon wieder 12:30. Ihr dürft hoffentlich noch ein bisschen Mittag genießen, bisschen Sonnenstrahlen einfangen. Und wir spielen euch eure Lieblingsmusik 20 Minuten am Stück und ohne Pause. Und wir starten durch mit Olivia Rodrigo und Drop Dead. Ich bin Alex Kunz. Hi! 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

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So klingt gute Laune am Donnerstag. Hier ist Hitradio RT1 und es ist Wahnsinn, oder? Schon wieder Oktober? Aber ganz ehrlich, der ist, wie ich finde, besser als sein Ruf. Zum Beispiel könnt ihr jetzt wieder eure schicken Herbstklamotten aus dem Schrank holen. Die Bäume werden schön bunt und irgendwo beginnt garantiert schon die Diskussion Heizung an oder noch durchhalten. Und auch im Oktober kriegt er von uns frischen Nachschub mit neuer Musik. Das hier ist einer davon. Hier ist Cat's Eye mit Animal.

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23: Wer heute früher Schluss macht, unbedingt nochmal Sonne tanken. Ab morgen ist es dann durchwachsen mit Regen. Heute nochmal super schön bei bis zu 23 Grad.
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25: Mit Sophia Schuhen. Guten Tag. In der schwarz-roten Koalition kracht es wegen der geplanten Zuckersteuer. Das Kanzleramt hat laut der Bild-Zeitung den Gesetzentwurf von Bundesfinanzminister Lars Klingbeil gestoppt. Der Entwurf ist demnach nicht mehrheitsfähig und nicht abgesprochen. Klingbeil hatte einen neuen Gesetzentwurf vorgelegt. Die Steuer auf gezuckerte Getränke soll demnach mittelfristig 1,2 Milliarden Euro einbringen. Der Bund der Steuerzahler kritisiert dieses Jahr erneut Steuerverschwendungen bei Projekten in unserer Region. Der Abfallwirtschafts- und Stadtreinigungsbetrieb der Stadt Augsburg bekommt eine neue Betriebszentrale. Laut dem Schwarzbuch wurden die Kosten dafür ursprünglich auf rund 37 Millionen Euro geschätzt. Mittlerweile wird mit rund 73 Millionen Euro gerechnet. Auch zwei Pandabären aus China haben es ins Schwarzbuch geschafft. Die sollen für über 20 Millionen Euro in den Münchner Tierpark Hellerbrunn geholt werden. Und auch die zweite Stammstrecke der Münchner S-Bahn wird im Schwarzbuch als zu teuer bemängelt. An den Hochschulen in Bayern startet heute das Wintersemester. Für tausende Studierende, auch aus unserer Region, geht's zum ersten Mal los. An der Technischen Hochschule Augsburg sind heute mehr als 2600 Erstsemester begrüßt worden. Insgesamt gibt's dort jetzt rund 8000 Studierende. Neu sind die Studiengänge Medizintechnik und KI und Robotik. Auch an der Technischen Hochschule Ingolstadt geht's wieder los. Alleine am Neuburger Campus werden über 500 Studierende erwartet. An den Unis geht's dann erst Mitte des Monats los.
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23: Obacht, in Augsburg stehen Tempokontrollen am alten Postweg, auf der Rheinöl- und auf der Stettenstraße. Dann habt ihr uns gemeldet, Steppach, die Kobelstraße im 30er-Bereich und unter Meitingen auf der Landsberger Straße.
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23: Haben wir immer noch die Sperre auf der B2 zwischen Langweid und Gersthofen, Fahrt Richtung Augsburg wegen Bergungsarbeiten. Ansonsten scheint alles gut, sei denn ihr habt noch mehr Infos für uns. Von den Straßen, Staus und Blitzer könnt ihr jederzeit melden über die 08000 96 7 96 7. Gute Fahrt.
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23: Rein in den zweiten Teil vom Donnerstag. Und den starten wir jetzt einfach mal mit ordentlich Sonne im Kopf und Musik, die sofort ein paar Prozente gute Laune draufpackt. Hier ist für euch Shakira mit Die Die.

0: Willkommen im Oktober. Hier ist Hitradio RT1 und damit sind wir jetzt endgültig in dieser Jahreszeit angekommen, in der sich gefühlt jeden zweiten Tag was ändert. Morgens dicke Jacke, abends früher dunkel. Und damit ihr da alle gut durchkommt, gibt's jetzt wieder für euch euren Herbstauffrischungskurs.
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3: Von dem ist im Herbst viel die Rede, hauptsächlich weil es nicht das tut, wofür man sich das Ding eigentlich mal angeschafft hat. Nämlich den Rüsselschnodder freihalten. Das liegt natürlich auch an der Jahreszeit. Es ist kalt, es ist feucht, noch schlimmer ist es außerhalb der eigenen Wohnung und da hat das Immunsystem viel zu tun. Man selbst auch, nämlich husten und schniefen und in der Apotheke ein Vermögen für Dinge ausgeben, die dann letztlich doch nicht helfen. Merke, im Herbst läuft wenig außer der Nase.
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8: Mit Alexander Wohlrab. In Dillingen heulen heute Abend ab 7:15 gleich zweimal die Sirenen. Aber gleich vorweg, es ist nichts Schlimmes passiert. Zwar werden zuerst die Werksfeuerwehr vom Geschirrspülwerk und dann die Feuerwehr in Dillingen und Schretzheim per Sirene alarmiert, also auch gut Blaulicht und Martinshorn in der Stadt sein, es ist aber nur eine größere Übung. Im Raum Dillingen ist nämlich gerade die Feuerwehraktionswoche Viele Gesichter, eine Heimat, die zeigen soll, dass jeder und jede bei der Freiwilligen Feuerwehr mitmachen und dort eine Heimat finden kann. Im Landkreis Dillingen gibt es übrigens 93 freiwillige Feuerwehren und 3 Werksfeuerwehren.
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10: Heute ist nochmal Spätsommer XXL angesagt. Ganz viel Sonnenschein, paar Wolken, Top-Temperaturen um die 23 Grad. Nutzt es nochmal aus, denn so wie es aussieht, ist es heute der letzte schöne Tag in dieser Woche.
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10: Die neuesten Blitzer stehen in Augsburg auf der Rheinöl- und auf der Stettenstraße. Die Grottenau habt ihr uns gemeldet. Steppach, die Konrad-Kopp-Straße, unter Meitingen die Landsberger Straße. Und weil heute so viel geblitzt wird, checkt es gerne mal ab über unsere kostenlose App oder auf rt1.de.
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10: Die B2 ist immer noch gesperrt, Fahrt Richtung Augsburg zwischen Langweid und Gersthofen-Bergstraße. Die Bergung dauert voraussichtlich noch bis 15 Uhr. Wir halten euch da auf dem Laufenden. Natürlich in und um Langweid momentan sehr, sehr viel Verkehr. Auch da müsst ihr ein paar Minuten mehr Zeit einplanen. Und falls noch was fehlt, dann sagt uns gerne Bescheid über die kostenfreie 08000 96 7 96 für Staus und Blitzer. Und heute Nachmittag könnt ihr noch mal richtig was draus machen, wenn ihr Zeit habt. Kaffee draußen, eine Runde auf dem Radl, ein Eis holen, was auch immer. Wir geben euch die Musik dazu mit den 20 Minuten Hits am Stück. So richtig schön zum Spätsommer genießen. Alex Warren und Fever Dream jetzt. Ich bin Alex Kunz. Hi!

10 vor 2 am Donnerstag. Ihr hört Hitradio RT1 und seid bestimmt schon im Nachmittagsprogramm angekommen. Viele von euch ziehen heute nochmal richtig durch, damit morgen zum Start ins Wochenende nicht mehr ganz so viel auf dem Zettel steht. Kleiner Reminder, Samstag ist Feiertag, wer also noch einkaufen muss, am besten vielleicht heute noch machen, bevor morgen Abend alle merken, dass der Kühlschrank leer ist. Und für einen Endspurt bis dahin gibt's nochmal frischen Sound, richtig cooler Groove von Miley Cyrus und Bass Persuade.

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14: Wir umarmen den Spätsommer nochmal ganz fest. Komm her, Schätzchen, schön an den Busen drücken. Es tut so weh, loszulassen. Wir hatten wirklich Premium-Tage. Und auch der 1. Oktober, so sonnig und warm. 23 Grad in der Spitze. Ab morgen wird es der Jahreszeit entsprechend angepasster.
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15: Mit Sophia Schuhen, guten Tag. In der schwarz-roten Koalition kracht es wegen der geplanten Zuckersteuer. Das Kanzleramt hat laut der Bild-Zeitung den Gesetzentwurf von Bundesfinanzminister Lars Klingbeil gestoppt. Der Entwurf ist demnach nicht mehrheitsfähig und nicht abgesprochen. Klingbeil hatte einen neuen Gesetzentwurf vorgelegt. Die Steuer auf gezuckerte Getränke soll demnach mittelfristig 1,2 Milliarden Euro einbringen. Der Bund der Steuerzahler kritisiert dieses Jahr erneut Steuerverschwendungen bei Projekten in unserer Region. Der Abfallwirtschafts- und Stadtreinigungsbetrieb der Stadt Augsburg bekommt eine neue Betriebszentrale. Laut dem Schwarzbuch wurden die Kosten dafür ursprünglich auf rund 37 Millionen Euro geschätzt. Mittlerweile wird mit rund 73 Millionen Euro gerechnet. Auch zwei Pandabären aus China haben es ins Schwarzbuch geschafft. Die sollen für über 20 Millionen Euro in den Münchner Tierpark Hellerbrunn geholt werden. Und auch die zweite Stammstrecke der Münchner S-Bahn wird im Schwarzbuch als zu teuer bemängelt. An den Hochschulen in Bayern startet heute das Wintersemester. Für tausende Studierende, auch aus unserer Region, geht's zum ersten Mal los. An der Technischen Hochschule Augsburg sind heute mehr als 2600 Erstsemestler begrüßt worden. Insgesamt gibt's dort jetzt rund 8000 Studierende. Neu sind die Studiengänge Medizintechnik und KI und Robotik. Auch an der Technischen Hochschule Ingolstadt geht's wieder los. Alleine am Neuburger Campus werden über 500 Studierende erwartet. An den Unis geht's dann erst Mitte des Monats los.
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16: Und die tummeln sich gerade alle in Augsburg. Einmal Rumplerstraße zur Hauenstädter Straße, Grottenau, Wertachstraße, Alter Postweg und last but not least wird noch in der Rheinölstraße geblitzt.
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16: Wir starten mit der A96 München Richtung Lindau zwischen Erkheim und Holzgüns. Ein kaputter LKW und ein Spanngurt auf der Straße. Bitte Vorsicht. Dann B2 Donauwörth Richtung Augsburg zwischen Langweid und Gersthofen-Bergstraße ist die Fahrbahn aktuell wegen Bergungsarbeiten gesperrt. Wenn es gut läuft, dann sind die in knapp einer Stunde durch, also wenn möglich diesen Bereich umfahren. Und B12, Kempten Richtung Buchloe zwischen Germeringen und Jengen, da steht ein kaputtes Auto auf der Straße. Habt ihr noch etwas? Ihr könnt jederzeit WhatsAppen oder anrufen über die 08000 96 7 96 7. Vielen Dank euch und kommt gut und sicher an.
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16: Sind wir jemals so warm in den Monat Oktober gestartet? Ich kann mich kaum daran erinnern. Wahnsinn, aber wir sind nicht undankbar. Wir freuen uns über die Wärme und die 24 Grad. Und wen habe ich jetzt dran? Hier ist Julia, hallo.
17: Die Regina, hallo. Ich wollte doch mal was melden. Und zwar auf der B300 Richtung Liedorf ist ein Unfall passiert. Es staut sich zurück.
16: Oh Mist. Vielen Dank, dass du es uns gleich gesagt hast. Und ich hoffe, dass du gut und sicher an deinem Ziel ankommst, Regina.
17: Ich stehe im Stau, aber passt schon. Wir.
16: Oh nein, oh was ein Mist. Ja, aber ich schicke dir jetzt Loy und Golden Summer rüber. Wenn schon im Stau, dann bei dem Wetter und dem Song, oder?
17: Ja, natürlich. Dann kommt die Laune wieder nach oben.
16: So nämlich. Und hier ist er für euch, für euren sonnigen Start in den Oktober. Hier ist Golden Summer von Loy.

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4: Okay, keine Panik. Ich habe eine kleine Verzögerung gehabt. Ich weiß es, weil ich schaue natürlich immer ganz genau auf unser Wetterradar. Und in Stuttgart regnet es. Das ist auch ein weites Stück entfernt. Wir wissen, der Umschwung kommt, aber noch nicht jetzt. Wir freuen uns noch über sonnige 23 Grad und die genießen wir bis heute Abend.
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4: Geblitzt wird in Augsburg, Rumplerstraße zur Haunstetter Straße, Grottenau, Wertachstraße, Alter Postweg und noch in der Rheinölstraße.
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4: Wir starten mit der B2 Donauwörth Richtung Augsburg. Zwischen Langweid und Gersthofen ist die Fahrbahn wegen Bergungsarbeiten wahrscheinlich noch eine halbe Stunde gesperrt. Wir halten euch da up to date. Und noch die B12 Buchloe Richtung Kempten. Zwischen Jengen und Germeringen steht ein kaputtes Fahrzeug. Und wen habe ich jetzt dran? Hier ist Julia. Hallo.
5: Julia, hallo. Hier ist der Erich. Und zwar auf der B300 am Sandberg oben ist ein Unfall. Da ist die Fahrbahn gesperrt.
4: Erich, du hast so recht. Das stimmt, das war die B300 Richtung Memmingen, das ist zwischen Stadt Bergen und Vogelsang passiert. Genau.
5: Die Umleitung erfolgt über Steppach, aber wer kann, soll am besten weiter räumig außenrum fahren.
4: Ich danke dir nochmal auch für den Umfahrungstipp, der ist Gold wert. Vielen Dank. Und ich revanchiere mich direkt, du kriegst jetzt Jennifer Lopez und David Guetta, Save Me Tonight. Das ist ein ganz geiles Teil und ich wünsche dir eine gute und sichere Weiterfahrt, euch allen natürlich auch. Und seht ihr dabei etwas 08000 96 7 96 7.

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Die britischen Royals spülen ihr Geschirr angeblich selbst ab. I'm not amused, denn das wollte jetzt Prinzessin Kate bei einem öffentlichen Termin ihre Untertanen glauben lassen. Also sie spült und der Willy, der trocknet ab. Mhm, klar. Millionen auf dem Konto, aber keine Spülmaschine? Ja, als ob die spülen. Ganz ehrlich, wenn die mit dem Essen fertig sind, dann rückt doch erstmal eine ganze Entourage an, um die königlichen Speisereste in die Spülmaschine zu räumen. Es ist ja ein sehr attraktives Paar und ich weiß schon, die wollen uns weismachen, hey, wir sind super bodenständig und so. Aber ganz ehrlich, ganz blöd sind wir aber auch nicht, alright? Und der Ray Garvey als Eve Irre würde er auch sagen, also bitte, hier ist er mit

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16: Die Kastanien fühlen sich ganz schön vernachlässigt, aber wir fühlen es einfach noch so gar nicht, gell, die aufzusammeln und mit den Kindern was daraus zu basteln. Ab morgen kommen die zum Einsatz, da wird es der Jahreszeit entsprechend das erste Mal grau, regnerisch und kühler. Heute genießen wir noch den spätsommerlichen Sonnentag bei 23 Grad.
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17: Mit Finn Riebel, sei freundlich, guten Tag. Die Spritpreise explodieren, jetzt wird zumindest etwas gegengesteuert. Der Tankrabatt gilt jetzt wieder. Die Steuern auf Benzin und Diesel sinken um rund 17 Cent pro Liter. Viele Tankstellen geben die Steuersenkung offenbar schon weiter. Das Kanzleramt bremst die geplante Zuckersteuer aus. Der Entwurf von Bundesfinanzminister Klingbeil sei in der Regierung so nicht mehrheitsfähig, heißt es. Die Zuckersteuer soll eigentlich ab Mitte kommenden Jahres auf gezuckerte Getränke wie Cola oder Eistee erhoben werden. 20 Millionen Euro für zwei Pandas im Münchner Zoo, Sonnensegel unter großen Bäumen in Stuttgart oder tausende nicht genutzte Laptops in Schleswig-Holstein. Der Steuerzahlerbund hat sein neues Schwarzbuch veröffentlicht. 100 Fälle sollen die Verschwendung von Steuergeldern zeigen. Deutschland trifft heute in der Fußball Nations League auf Serbien. Die DFB-Elf ist mittlerweile seit 4 Spielen ohne Sieg. Die Ära Klopp droht mit einem Negativrekord zu starten. Anstoß in München ist um 20.45 Uhr.
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19: mit Leon Salzmann. Für den Warta-Produktionsstandort in Nördlingen bleibt es bei der bereits im Frühjahr angekündigten Schließung. Rund 350 Beschäftigte verlieren dort ihren Job. Und das, obwohl es insgesamt für den insolventen Konzern Hoffnung auf eine schnelle Investorenlösung gibt. Der Insolvenzverwalter rechnet in den kommenden Monaten mit einem erfolgreichen Verkaufsabschluss. Heute hat das Amtsgericht Stuttgart offiziell die Insolvenzverfahren für 4 Warta-Gesellschaften eröffnet. Hier arbeiten insgesamt rund 2.300 Menschen.
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16: Und die versammeln sich alle gerade in Augsburg. Es wird in der Rumplerstraße zur Haunstetter Straße geblitzt, Grottenau, Wertherstraße, Alter Postweg und Rheinölstraße.
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16: Wir schauen auf die A8 München Richtung Stuttgart zwischen Leipheim und dem Kreuz Ulm-Elchingen, Reifenteile auf der Straße. B2 Donauwörth Richtung Augsburg zwischen Langweid und Gersthofen ist die Fahrbahn immer noch wegen Bergungsarbeiten gesperrt, also das wird sich noch ein bisschen hinziehen. Wir halten euch up to date. Vorsicht auch auf der B12 Buchloe Richtung Kempten. Zwischen Jengen und Germeringen steht ein kaputtes Fahrzeug. Dann B300 Augsburg Richtung Memmingen zwischen Stadtbergen und Vogelsang ist immer noch die rechte Spur nach einem Unfall gesperrt. Und wen habe ich jetzt dran? Hier ist die Julia, hallo.
20: Nochmal die Regina.
16: Regina, hi.
20: Allerdings ist jetzt ein zweiter Unfall auf der B300 auf der anderen Spur Richtung Liedorf passiert.
16: Ach, das ist doch nicht dein Ernst, oder? Also zwischen Stadtbergen und Vogelsang und dann im weiteren Verlauf nochmal Höhe Diedorf.
20: Ja, mit Feuerwehr und Sperrung.
16: Brutal. Vielen Dank dir fürs Melden. Habt ihr noch etwas? 08096 7 96 7. Bitte passt gut auf euch auf und kommt gut und sicher an eurem Ziel an.
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16: Vielen Dank, Jungs von der Feuerwehr, Polizei, Abschleppdienst, dass ihr immer so schnell vor Ort seid, um den Betreffenden zu helfen und die Unfallstelle wieder zu räumen. Alle anderen, die im Stau stehen, haltet gut durch. Wir versorgen euch mit bestem Sound. Lost Frequency sind gleich für euch am Start. The Feeling. Und Girl Power jetzt von Tiffany Harris. Hier ist für euch Vertigo.

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1: Total cool, genial, Dankeschön.
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0: 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Wenn ihr den hört, anrufen 08000 96 7 96 7, und es kann jederzeit passieren, immer zwischen 6 und 20 Uhr.

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3: Fangt noch mal ein paar Sonnenstrahlen und das ein oder andere Bierchen ein bei der Augsburger Kahnfahrt. Heute noch mal so schön sonnig und warm bei rund 23 Grad. Und die Kahnfahrt hat auch noch bis einschließlich Sonntag geöffnet. Dann wird auch sie zumachen, können wir auch verstehen. Ab morgen wird es nämlich sehr herbstlich, regnerisch und kühler.
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3: Geblitzt wird in Augsburg, Rumplerstraße zur Haunstädter Straße, Alter Postweg, Rheinölstraße, Stettenstraße und auch noch Blücherstraße statt auswärts Höhe Kuka.
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3: Wir schauen noch mal auf die A8 München Richtung Stuttgart. Zwischen Leipheim und dem Kreuz Ulm-Elchingen liegen Reifenteile auf der Straße. Bitte Vorsicht. Und ihr habt so ein bisschen Stop and Go auf der B2 Weißenburg Richtung Donauwörth. Zwischen der B13 Ellingen und Weißenburg. Und stellt euch mal vor, ihr Lieben, ich habe eine gute Nachricht. Yay! Wartungsarbeiten Harburger Tunnel. Diese Arbeiten sind in diesem Augenblick beendet. Ist das nicht wundervoll? Ihr könnt da wieder durch. Kein Stop and Go. Kein nerviges Warten und gegenseitig nach vorne schieben. Wonderful. Seht ihr aber trotzdem noch etwas? Ist das eure Nummer? 08000 96 7 96 7. Thank you.

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0: Hi, wir sind's, Hitradio RT1, und es gibt auch kaum etwas Sympathischeres als einen DJ, der gefühlt schon um den halben Globus gereist ist, um an den exotischsten Plätzen dieser Erde aufzulegen. Aber im Grunde erkennt ihn einfach keiner. So ergeht es ganz oft DJ Topic.
1: Immer, wenn ich irgendwie darüber rede, dass ich Musik mache, und es ist eigentlich andauernd so, ach krass, das ist von dir und das ist von dir. Also die Songs kennt jeder, mich kennt keiner.
0: Oh doch, mein Schatz, wir kennen dich. Und ja, ich bin auch ein bisschen verliebt in ihn. Er ist so süß. Aber Baby, dann komm doch mal zu uns und leg hier auf. Hat jetzt gerade wieder ein Video bei Insta gepostet. Oh, vor 19 Stunden war er auf Bali. Bali. Sound Factory Gersthofen. Kesselhaus Augsburg, ja, da steppt der Bär. Komm doch mal vorbei und leg hier auf. Wir von RT1 arrangieren das gerne und du kriegst auch persönlich von mir einen Orangensaft serviert. Hier ist Topic mit Sorry Puppy. Oh, yeah.

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12: Dass der Regen kommt, haben wir wahrgenommen, aber wen interessiert's? Wir schauen aus dem Fenster und sehen die Sonne. Wir fühlen immer noch die 24 Grad und sagen Danke für diesen goldenen Oktoberstart.
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13: Mit Finn Riebel, sei freundlich. Guten Tag. Das Kanzleramt hat den Zuckersteuerentwurf von Bundesfinanzminister Klingbeil gestoppt. Grund dafür sind offenbar nicht abgesprochene Änderungen. In Klingbeils Vorschlag stehen andere Zahlen. Die Einnahmen würden sich dadurch nahezu verdreifachen. Damit aber auch die Belastungen für Industrie und Kunden. Seit der vergangenen Nacht gibt es wieder einen Tankrabatt. Die Preise an den Zapfsäulen sind an vielen Tankstellen auch um die erwarteten 17 Cent pro Liter zurückgegangen. Die Kritik an der umstrittenen Maßnahme bleibt aber, insbesondere mit Blick auf die Preissteigerung beim Deutschlandticket. Die EU-Innenminister haben den Weg für Abschiebezentren in Drittstaaten freigemacht. Vorher hatte das Europaparlament den umstrittenen Plänen zugestimmt. In die Zentren sollen Menschen abgeschoben werden, die nicht in der EU bleiben dürfen, aber auch nicht ins Heimatland zurückgebracht werden können. Mit fast komplett neuem Kader trifft die DFB-Elf heute in der Nations League auf Serbien. Mit dabei sind unter anderem die Shootingstars Said El Mala und Lennart Kahl. Nach dem Fehlstart unter Bundestrainer Klopp soll heute die Wende her. Anstoß in München ist um 20.45 Uhr.
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12: Und die stehen in Augsburg, Alter Postweg, Rheinölstraße, Stettenstraße, Blücherstraße, Stadtauswärtshöhe Kuka. Und bei euch in Stepparen Ausreißer, den findet ihr in der Kobelstraße in der 30er-Zone.
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12: Bitte Vorsicht auf der A8 München Richtung Stuttgart zwischen Zusmarshausen und Burgau. Ein defekter beschädigter LKW und auch noch Personen auf der Straße. Dann schauen wir auf die B28 Neu-Ulm Richtung Hittistetten zwischen Senden und dem Dreieck Hittistetten. Da liegt ein Plastikteil auf der Straße. Und noch ein Unfall im Kreis Fürstenfeldbruck. Hier ist die Eschenrieder Straße zwischen Gröbenzell und der Abzweigung nach München gesperrt. Bitte diesen Bereich umfahren. Und habt ihr noch etwas? Wir freuen uns über eine WhatsApp oder ihr ruft mal schnell an. Das geht über die 08000 96 7 96 7. Vielen Dank euch und eine sonnige, sichere Weiterfahrt.
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12: In nicht mal mehr 48 Stunden können wir ausschlafen. Außer ihr habt wie ich ein Kind, dann good luck to us. Ich bete immer samstags und sonntags, bitte, dass keine 6 mehr davor steht. Bis dahin, Party on und ganz viel Amore mit einem der

Oh Baby, wie kann man so schön übers Küssen singen? Oh. Oh Gott, I love you so much. Der kommt gleich nach Shakira, ein anderes Hottie. Hier ist der Sommerhit des Jahres. Den ballern wir uns jetzt nochmal um die Ohren. Am letzten Spätsommertag des Jahres. Hier ist für euch Die Die.

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0: Hi, hier ist Hitradio RT1 und ihr habt es ja bestimmt schon mitbekommen. Heute wurde das Schwarzbuch der Steuerzahler vorgestellt. Das ist ja quasi ein Katalog, bei dem wir sehen können, wie unser schwer verdientes Steuergeld mit Händen aus dem Fenster geschmissen wird. Letztes Jahr waren wir in Augsburg mit dem Staatstheater dabei. Gerechnete Kosten um die 600 Millionen Euro. Fertig ist es natürlich noch lange nicht. Dieses Jahr hat es der zentrale Abfallwirtschaft in Augsburg geschafft. Eigentlich sollte der neue Hauptsitz 37 Millionen kosten. Jetzt drehen wir mal die Zahlen um. Es sind halt 73 geworden. Es ist nicht zu glauben. Gibt da aber generell in Deutschland einiges, was da an Geld verbrannt wird. Rolf von Hohenau, Präsident, ich muss schon lachen, das ist so absurd. Präsident des Bayerischen Bundes der Steuerzahler hat so ein paar Premium-Beispiele.
1: Natürlich auch eine Reihe von ganz lustigen Fällen, die im Schwarzbuch sind, die Panda-Bären, die der Ministerpräsident unbedingt haben wollte, wo dann die Jungen nach China müssen und man da ein neues Gehege bauen muss für Millionen.
0: Das ist so skurril, auch das hier.
1: Für 3 Millionen, wo man eine Brücke für die Haselmäuse baut, da ist noch nie eine einzige Haselmaus drüber gelaufen. Und auch unter der Brücke, die man gebaut hat, dass die Fledermäuse nicht oben über die Autobahn drüber fliegen, die sollen unten drüber, die fliegen alle oben drüber nach wie vor.
0: Ich kann nichts mehr sagen, es ist unglaublich, wenn es nicht so traurig wäre, gell? Schönen Donnerstag mit uns, RT1.

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6: Dieser Spätsommer, der geht in die Geschichtsbücher ein. Ich höre schon wieder das Wort Rekordspätsommer. Es ist der 1. Oktober. Es ist immer noch sonnig und angenehm mild bei 24 Grad. Wahnsinn!
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6: Geblitzt wird bei euch in Witteslingen in der Zöschlingsweiler Straße beidseitig, weil hier steht ein Blitzeranhänger. Und dann noch ganz viele in Augsburg, Alter Postweg, Rheinölstraße, Stettenstraße und Blücherstraße statt Auswärtshöhe Kuka.
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6: Wir schauen auf die B12 Kempten Richtung Buchloh zwischen der A7 Kempten und Wildpolsried. Da liegen Gegenstände auf der Straße. Und B13 München Richtung Weißenburg, Ingolstadt, südliche Ringstraße bis nördliche Ringstraße. Da habt ihr so ein bisschen Stop and Go. Ansonsten ist aber alles frei. 16:30 an einem Donnerstag. Wunderbar. Abfahrt. Schnell nach Hause mit ganz viel Sonnenschein im Nacken und der neuen von Taylor Swift. I knew it, I knew you. Und solltet ihr dabei noch zufällig einen Blitzer entdecken, 08000 96 7 96 7. Thank you.

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0: Hallo zusammen, ihr hört Hit Radio RT1 zusammen mit Ralf Stürmann aus eurer RT1 Morgenshow. Der pimpt mal wieder eure RT1 Playlist und hat einen sehr sympathischen und fantastischen Singer-Songwriter für euch ausgemacht. Der dürfte mit diesem Song auch gerne nochmal beim ESC antreten.
1: Ja, 12 Punkte hätte Michael Schulte auch jetzt wieder mehr als verdient. Sein neuer Song, der klingt so nach Lagerfeuer mit Freunden auf dem Weg zum See oder einfach Abhängen auf dem Balkon. Das perfekte Feierabend-Feeling nach dem Wochenstart. Hier ist für euch die neue von Michael Schulte, Love Sick, unser Hitradio RT1 Hit-Tipp der Woche.

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17: Und was haut ihr euch heute Abend noch so Schönes auf den Grill? Bei uns gibt's heute Burger und Mais. Freue ich mich sehr drauf. Wir müssen dieses fantastische Wetter nochmal auskosten. Wir messen immer noch 24 Grad um kurz nach 5. In der Nacht kommt dann der Regen. Der bringt dann kühlere Herbstluft mit sich.
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18: Mit Finn Riebesel freundlich. Guten Tag. Das Kanzleramt stoppt die Zuckersteuerpläne von Bundesfinanzminister Klingbeil. Der vorgelegte Entwurf ist demnach nicht abgesprochen. Nach den bekannt gewordenen Plänen soll die Zuckersteuer ab 2028 über 1,2 Milliarden Euro in die Staatskasse spülen. Deutlich mehr als bisher veranschlagt. Neuer Monat, neue Regeln. Der Tankrabatt gilt jetzt wieder. Dadurch soll Benzin und Diesel rund 17 Cent günstiger werden. Außerdem setzt die Deutsche Bahn ab Mitte des Monats auf ein Alkoholverbot an allen Bahnhöfen und die Uhr wird Ende des Monats zurückgestellt. Wo werden Steuergelder verschwendet? Das will der Steuerzahlerbund auch dieses Jahr wieder mit seinem Schwarzbuch zeigen. 100 Fälle sind da drin, mit dabei unter anderem Sonnensegel unter großen Bäumen, teure Toiletten ohne Gäste oder unbenutzte Laptops für Lehrer. Deutschland trifft heute in der Fußball Nations League auf Serbien. Die DFB-Elf ist mittlerweile seit 4 Spielen ohne Sieg. Die Ära Klopp droht mit einem Negativrekord zu starten. Anstoß in München ist um 20.45 Uhr.
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17: Und die stehen in Augsburg. Einmal Alter Postweg, Rheinölstraße, Stettenstraße. Außerdem wird bei euch in Witteslingen in der Zöschlingsweiler Straße beidseitig geblitzt. Hier steht nämlich ein Blitzeranhänger. Auch bei euch in Memmingen, Kaisergraben.
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17: Ach super, es läuft für euch. Habt ihr etwas? 08096 7 96 7. Vielen Dank und kommt gut und sicher an in eurem Feierabend. Jawohl!
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17: Hallo, hallo ihr Lieben, und ich hau jetzt gleich euch den Song raus, der gefühlt auf fast jeder Insta-Urlaubsstory zu hören ist. Ich finde den auch großartig. Ist von Chris de Sarandi. Good old days, ladies and gentlemen. Ach, der macht so Spaß. Und das auch noch zum Start, zum Feierabend. Herz, was willst du mehr? Vielleicht einen der besten DJs aller Zeiten? Bitteschön, hier sind David Guetta und Jennifer Lopez mit Save Me Tonight.

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0: Servus, hier ist Rolf Störmann. Die RTL1 Morgenshow. Heute Morgen ging's bei uns um österreichisches Essen. Also da denkt man ja sofort an Kaiserschmarrn und natürlich auch ans Wiener Schnitzel. Und für ein super Wiener Schnitzel müsste man nicht nach Wien fahren, sondern nur nach Gersthofen. Denn da hat der Florian Rachow-Wiener ein Restaurant, das Federspiel. Und er hat eine Auszeichnung von einem Gourmet-Magazin bekommen. Da gibt's das beste Wiener Schnitzel in ganz Bayern. Auch wenn man jetzt rausgefunden hat, dass das Wiener Schnitzel aus Bayern kommt. Eine bayerische Köchin soll es angeblich zuerst gemacht haben.
1: Es belastet mich schon ein bisschen, aber ich versuche es wegzuignorieren. Wir könnten das ja als österreich-deutsche Kulinarik-Freundschaft verkaufen, oder?
0: 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Ihr auch? Morgen früh hören wir uns wieder. Wenn ihr aufsteht, bin ich schon da.
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8: Ich wünsche euch allen einen traumhaft schönen Feierabend. Meine Güte, es ist 5:30 und wir messen 23 Grad. War einer von euch nochmal im Autobahnsee schwimmen? Unfassbar, wie wir in den Oktober gestartet sind. Heute Nacht kommt aber der Regen und der bringt kühlere Luft mit sich und vor allem ist es morgen grauer.
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8: Es gibt zwei Blitzer-Anhänger. Der eine steht bei euch in Witteslingen, Zöschlingsweiler Straße beidseitig und in Königsbrunn, Bürgermeister-Wohlfahrtsstraße beidseitig. Ach, es sind ja sogar drei Blitzer-Anhänger. So, Freunde, tatsächlich noch einer bei euch in Memmingen-Kaisergraben.
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8: Ihr habt stellenweise so ein bisschen Stop and Go, aber da seid ihr schon in 10 Minuten durch. Also das ist nicht der Rede wert. Kommt mir gut und sicher in eurem wohlverdienten Feierabend an und seht ihr noch einen Blitzer oder einen Stau. Ihr könnt jederzeit WhatsAppen oder anrufen 08000 96 7 96 7 und Stress raus und One Republic an.

Achtung, Achtung, eine wichtige Durchsage von Hitradio RT1 für alle Autofahrer. Der bekannte Friedberger Superblitzer an der Segmüller Kreuzung bei der B300 Augsburger Straße ist nach fast einem Jahr Pause wieder aufgebaut worden. Why? Denkt sich vielleicht der ein oder andere Autofahrer von euch. Es ist ja völlig absurd, dass in diesem einen Jahr ohne Blitzer weniger Unfälle passiert sind als mit Blitzer. Wie kann das denn sein? Möglicherweise, weil Autofahrer nicht mehr so schlagartig abbremsen, ja, oder ist ein Blitzer, Vorsicht. Und wer weiß, vielleicht merkt man ja dann doch, ohne Blitzer ist es entspannter und sie bauen ihn wieder ab. Also ihr merkt schon, wir von Hitradio RT1, wir halten euch total up to date und wir feiern auch die Kuriositäten des Alltages mit unserem Like des Tages.

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2: Heute Abend dann doch recht viele Wolken im Laufe der Nacht, dann auch Regen, vor allem so nach 0 Uhr. Tiefsttemperatur 14 Grad, morgen Vormittag regnet es noch ein bisschen, später wird es dann vor allem am Nachmittag trocken, aber wolkig. Die Top-Temperatur morgen 18 Grad.
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12: Mit Fenri Bissel-Freundlieb, guten Tag. Das Kanzleramt stoppt die Zuckersteuerpläne von Bundesfinanzminister Klingbeil. Der vorgelegte Entwurf ist demnach nicht abgesprochen. Nach den bekannt gewordenen Plänen soll die Zuckersteuer ab 2028 über 1,2 Milliarden Euro in die Staatskasse spülen. Deutlich mehr als bisher veranschlagt. Neuer Monat, neue Regeln. Der Tankrabatt gilt jetzt wieder. Dadurch soll Benzin und Diesel rund 17 Cent günstiger werden. Außerdem setzt die Deutsche Bahn ab Mitte des Monats auf ein Alkoholverbot an allen Bahnhöfen und die Uhr wird Ende des Monats zurückgestellt. Wo werden Steuergelder verschwendet? Das will der Steuerzahlerbund auch dieses Jahr wieder mit seinem Schwarzbuch zeigen. 100 Fälle sind da drin, mit dabei unter anderem Sonnensegel unter großen Bäumen, teure Toiletten ohne Gäste oder unbenutzte Laptops für Lehrer. Deutschland trifft heute in der Fußball Nations League auf Serbien. Die DFB-Elf ist mittlerweile seit 4 Spielen ohne Sieg. Die Ära Klopp droht mit einem Negativrekord zu starten. Anstoß in München ist um 20.45 Uhr.
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13: mit Leon Salzmann. Für den Warta-Produktionsstandort in Nördlingen bleibt es bei der bereits im Frühjahr angekündigten Schließung. Rund 350 Beschäftigte verlieren dort ihren Job. Und das, obwohl es insgesamt für den insolventen Konzern Hoffnung auf eine schnelle Investorenlösung gibt. Der Insolvenzverwalter rechnet in den kommenden Monaten mit einem erfolgreichen Verkaufsabschluss. Heute hat das Amtsgericht Stuttgart offiziell die Insolvenzverfahren für 4 Warta-Gesellschaften eröffnet. Hier arbeiten insgesamt rund 2300 Menschen.
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14: Die 3 neuesten Blitzer für euch. Witteslingen, Zöschlingsweiler Straße, in beiden Richtungen steht da ein Blitzeranhänger. Noch ein Blitzeranhänger in Memmingen am Kaisergraben und Königsbrunn, Bürgermeister Wohlfahrtsstraße, noch ein Blitzeranhänger.
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14: A8 München Richtung Stuttgart. Zwischen Dasing und Friedberg steht ein brennender PKW auf der Straße. Jetzt haben wir eine Durchdrehen wegen am Tankrabatt. Und B12 Buchloe Richtung Kempten. Zwischen Germeringen und Kaufbeuren-Neugdabelons steht ein defekter PKW. Staus und Blitzer an die 08000 96 7 96 7. Vielen Dank, euch allen gute Fahrt. Herzlich willkommen in der Restwoche. Es ist Donnerstagabend, ab jetzt geht's aber mal steil Richtung Wochenende. Ich bin Alexander Wohlrab und bring euch erstmal durch diesen Feierabend heute mit der meisten Musik und los geht's mit Olivia Rodrigo, Drop Dead.

Hitradio RTL1 am Donnerstagabend. Dass Ray großartig ist, darüber braucht man irgendwie gar nicht reden, weil seit Where Is My Husband dürfte sich das so ein bisschen rumgesprochen haben, dass die einfach geil ist. Ist aber ja auch nicht so, dass die vorher irgendwie so gar nichts gemacht hat. Die hat auf Songs von David Guetta gesungen, war bei unzähligen anderen Projekten irgendwo im Hintergrund zu hören. Und den hier kennt ihr, glaube ich. Jax Jones, You Don't Know Me, das war 2016 und ich weigere mich anzuerkennen, dass das auch schon wieder 10 Jahre her ist. Da hat sie gesungen und jetzt tut sie das mal allein und einfach zum Niederknien. Die besten aktuellen Hits bei Hitradio RT1, Ray, Where Is My Husband?

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11: Eine Minute nach 7.
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11: Heute Abend recht viele Wolken, im Laufe der Nacht dann auch ein bisschen Regen, vor allem so nach 12. Tiefstemperatur 14 Grad. Morgen Vormittag regnet es noch ein bisschen, später wird es dann trocken, aber wolkig. Die Top-Temperatur 18 Grad.
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11: Die drei neuesten Blitzer für euch: Warnhofen Richtung Bissingen an der Einfahrt nach Hochstein, Wittislingen, Zöschlingsweiler Straße, beide Richtungen hier ein Blitzeranhänger und ein Blitzeranhänger auch in Memmingen im Kaisergraben.
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11: A8 Stuttgart Richtung München. In Höhe Dachau-Fürstenfeldbruck liegt ein Kantholz auf dem Verzögerungsstreifen. Dann A8 München Richtung Stuttgart. Zwischen Dasing und Friedberg steht immer noch ein brennender PKW auf der Straße. A9 Nürnberg Richtung München. Zwischen Langenbruck und dem Rastplatz Rohrbach-Ottersried liegt ein Plastikteil auf dem Verzögerungsstreifen und dem rechten Fahrstreifen. Und es liegt außerdem zwischen Pfaffenhofen und Allershausen auf der A9 auch noch ein Plastikteil auf der Straße. Da fällt anscheinend einer auseinander. Staus und Blitzer an die 08000 96 7 96 7. Vielen Dank euch allen, gute Fahrt. Donnerstagabend hier bei Hitradio RT1 und Loy hat was Neues, und zwar zusammen mit David Puentes. Der Name klingt ja schon nach Sommer, Sonne, Süden und 3 € Sonnenbrillen ohne UV-Schutz. Aber eigentlich ist der Typ nur ein DJ aus Deutschland, der ziemlich geilen House-Sound macht. Und jetzt wunderbaren Sommerpop mit Loy. Die besten aktuellen Hits bei Hitradio RT1, Golden Summer.

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0: So, jetzt haben wir unseren Dreck im Schächterle, wie man so schön sagt. Jetzt ist der Oktober da und ab morgen soll es dann tatsächlich mal so richtig Herbst werden. Ein bisschen kühler, regnerischer und so weiter und so fort. Wir aber haben uns gesagt, das nehmen wir einfach so nicht hin.
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0: Einen kompletten Entspannungstag in der Therme Bad Wörishofen. Hauen wir euch um die Ohren mit Palmen, wunderschön warmem Wasser, Poolbar. Sauna komplett for free, gibt auch noch einen schönen leckeren Cocktail dazu. Die Annette aus Dillingen hat heute Morgen bei der RT1 Morgenshow beim Rolf das Wir verlängern deinen Sommergeräusch gehört, angerufen, ist ins Studio gekommen und hat mal erzählt, warum sie und ihr Anhang den Extratag Sommer sehr gut gebrauchen können.
2: Weil wir einfach viel zum Tun haben mit verschiedenen Pflegefällen in der Familie und da tut eine Auszeit in Bad Wörishofen einfach so gut von dem Herzen und von der Seele.
3: Dann wünschen wir euch einen wunderschönen verlängerten Sommertag in Bad Wörishofen.
2: Oh, herzlichen Dank. Dankeschön. Schönen Tag dir.
0: Wollt ihr auch haben? Geht klar. 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
16: Ja, das dunkelt so ein bisschen her und nicht nur, weil es Abend wird, sondern weil sich's immer weiter bewölkt. Im Laufe der Nacht dann auch etwas Regen. Tiefstemperatur 14 Grad in der Nacht. Morgen Vormittag regnet's auch noch weiter. Später wird's dann aber vor allem am Nachmittag trocken, aber wolkig. Top-Temperatur morgen 18 Grad.
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18: Mit Finn Riebe, sei freundlich. Guten Abend. Wer schon seit rund 4 Jahren Amazon Prime hat, zahlt erstmal weniger. Der Bundesgerichtshof hat eine Preiserhöhung im September 2022 für unwirksam erklärt. Amazon hatte die Kosten für das Premium-Abo damals ohne Zustimmung erhöht. Alle, die es vorher hatten, zahlen jetzt vorerst den alten Preis. Das Kanzleramt hat den Zuckersteuerentwurf von Bundesfinanzminister Klingbeil gestoppt. Grund dafür sind offenbar nicht abgesprochene Änderungen. In Klingbeils Vorschlag stehen andere Zahlen. Die Einnahmen würden sich dadurch nahezu verdreifachen. Damit aber auch die Belastungen für Industrie und Kunden. 20 Millionen Euro für 2 Pandas im Münchner Zoo, Sonnensegel unter großen Bäumen in Stuttgart oder tausende nicht genutzte Laptops in Schleswig-Holstein. Der Steuerzahlerbund hat sein neues Schwarzbuch veröffentlicht. 100 Fälle sollen die Verschwendung von Steuergeldern zeigen. Mit fast komplett neuem Kader trifft die DFB-Elf heute in der Nations League auf Serbien. Mit dabei sind unter anderem die Shootingstars Said Elmala und Lennart Kahl. Nach dem Fehlstart unter Bundestrainer Klopp soll heute die Wende her. Anstoß in München ist um 20.45 Uhr.
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16: Die drei neuesten Blitzer für euch. Warnhofen Richtung Bissingen an der Einfahrt nach Hochstein, Memmingen, Kaisergraben. Da steht ein Blitzeranhänger, ebenso wie in Königsbrunnen der Bürgermeister Wohlfahrtsstraße. Auch ein Blitzeranhänger.
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16: A8 Stuttgart Richtung München. Zwischen München-Langwied und dem Kreuz München-West hat es einen Unfall gegeben. A8 München Richtung Stuttgart. Zwischen Zusmarshausen und Burgau liegt ein Plastikteil auf dem linken Fahrstreifen. Und A9 München Richtung Nürnberg. Zwischen Pfaffenhofen und der Raststätte in der Holledau befindet sich ein Plastikteil auf der Straße. Außerdem Lechstraße in Königsbrunnen Richtung Mehring. Da hat es einen größeren Unfall gegeben. Wenn es euch möglich ist, umfahrt die Gegend etwas weiträumig, weil da geht im Moment nichts mehr. Staus und Blitzer an die 08000 96 7 96. Vielen Dank, euch allen gute Fahrt.
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16: So, schon sind wir drin im Oktober. Jetzt ist doch recht schnell gegangen. Schnell geht's jetzt auch mit euch in den Feierabend, den letzten vor dem Freitag. Ich bin Alexander Wohlrab und pack euch die nächsten 20 Minuten mit toller Musik voll. Sophie and the Giants, Taylor Swift, Tiffany Harris und Teddy Swims.

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8: Eine Minute nach 7:30.
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8: Heute Abend recht viele Wolken, im Laufe der Nacht dann auch etwas Regen, vor allem so ab 12 irgendwann. Tiefsttemperatur 14 Grad, morgen Vormittag regnet es noch ein bisschen weiter. Später am Nachmittag wird es dann aber trocken, bleibt aber wolkig, Top-Temperatur 18 Grad.
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8: Die drei neuesten Blitzer für euch. Warnhofen Richtung Bissingen an der Einfahrt nach Hochstein, Memmingen, Kaisergraben, da steht ein Blitzeranhänger und noch ein Blitzeranhänger steht in Wittislingen, Zöschlingsweiler Straße, in beiden Richtungen.
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8: Größere Geschichte auf der A8 Stuttgart Richtung München. Zwischen München-Langwied und dem Kreuz München-West hat es einen Unfall gegeben. In der Gegenrichtung zwischen Zussmarshausen und Burgau liegt ein Plastikteil auf dem linken Fahrstreifen. Heute ist der Abend der Plastikteile, weil auf A9 München Richtung Nürnberg zwischen Pfaffenhofen und der Raststätte in der Holledau liegt auch eins. Und A9 München Richtung Nürnberg in Höhe Langenbruck ist ein LKW auf dem linken Fahrstreifen liegen geblieben. Da liegen Reifenteile auf der Straße. Staus und Blitzer an die 08000 96 7 96. 97. Vielen Dank euch allen. Gute Fahrt in diesen Donnerstagabend. Und ich gebe zu, auch ich bin nicht frei von Vorurteilen. Ich hätte geschworen, Alex Warren ist Engländer. Ich finde, der klingt so, der sieht so aus und überhaupt. Aber nee, der kommt aus Amerika. Gut, ich meine, die beiden Länder haben ja durchaus einiges gemeinsam. Es gibt kaum vernünftiges Bier, den Kaffee kannst du auch nicht trinken. Beide haben es nicht so mit der EU, aber trotzdem, es ist ja nicht das Gleiche. Eigentlich ist es auch wurscht, der Bub macht nämlich tolle Musik. Die besten aktuellen Hits hier bei Hitradio RT1, das ist Alex Warren mit Fever Dream.
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Wenn jemand mal bei einem recht bekannten Rap-Song mitgemacht hat, dann entwickelt sich da oft sonst gar nichts draus, was wir als Zivilisten irgendwie größer wahrnehmen. Und Ray Dalton war gerade mal bei einem Song dabei und der war auch noch ein One-Hit-Wonder. 2011 war das, Macklemore Can't Hold Us. Geiles Brett, aber tatsächlich nicht mehr als ein One-Hit-Wonder. Und normalerweise hörst du von jemandem, der da im Hintergrund mitsingt, in Deutschland nie wieder was. Anders bei Ray Dalton, der haut jetzt mittlerweile einen Hit nach dem anderen raus. Und das hier, Herrschaften, ist sein neuester. Die besten aktuellen Hits bei Hitradio RT1, Go That High.

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12: Viele Wolken gibt's heute Abend und gelegentlich kann es auch mal ein paar Tropfen geben. In der Nacht sinken die Temperaturen auf 11 Grad in Kaufbeuren. Morgen bleibt's weiter grau und es regnet immer wieder, teils auch kräftiger. Die Höchstwerte liegen bei 20 bis 22 Grad.
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13: Mit Finn Riebesel freundlich. Guten Abend.
14: Der Bundesgerichtshof hat die Preiserhöhung von Amazon Prime vor 4 Jahren für unwirksam erklärt. Der Online-Riese hätte das Abo nicht einfach ohne Zustimmung teurer machen dürfen, so die Richter. Für Kunden, die schon vor September 2022 Prime hatten, gelten jetzt erstmal die alten Preise. Das Kanzleramt stoppt die Zuckersteuerpläne von Bundesfinanzminister Klingbeil. Der vorgelegte Entwurf ist demnach nicht abgesprochen. Nach den bekannt gewordenen Plänen soll die Zuckersteuer ab 2028 über 1,2 Milliarden Euro in die Staatskasse spülen. Deutlich mehr als bisher veranschlagt. Neuer Monat, neue Regeln. Der Tankrabatt gilt jetzt wieder. Dadurch soll Benzin und Diesel rund 17 Cent günstiger werden. Außerdem setzt die Deutsche Bahn ab Mitte des Monats auf ein Alkoholverbot an allen Bahnhöfen und die Uhr wird Ende des Monats zurückgestellt. Mit fast komplett neuem Kader trifft die DFB-Elf heute in der Nations League auf Serbien. Mit dabei sind unter anderem die Shootingstars Said El Mala und Lennart Kahl. Nach dem Fehlstart unter Bundestrainer Klopp soll heute die Wende her. Anstoß in München ist um 20.45 Uhr.
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12: Die neuesten Blitzer stehen in Warnhofen Richtung Bissingen an der Einfahrt nach Hofstein, in Witteslingen auf der Zöschlingsweiler Straße in beide Richtungen und in Memmingen auf dem Kaisergraben.
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12: Auf der A99 München-Eschenried Richtung München-Allach gibt es zwischen dem Dreieck München-Eschenried und dem Dreieck München-Allach 2 Kilometer Stau.
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2: Viele Wolken gibt's heute Abend und gelegentlich kann es auch mal ein paar Tropfen geben. In der Nacht sinken die Temperaturen auf 11 Grad in Kaufbeuren. Morgen bleibt's weiter grau und es regnet immer wieder, teils auch kräftiger. Die Höchstwerte liegen bei 20 bis 22 Grad.
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2: Die neuesten Blitzer stehen in Warnhofen Richtung Bissingen an der Einfahrt nach Hofstein, in Witteslingen auf der Zöschlingsweiler Straße in beide Richtungen und in Memmingen auf dem Kaisergraben. Es staut sich auf der A99 München-Eschenried Richtung München-Allach zwischen dem Dreieck München-Eschenried und dem Dreieck München-Allach auf 4 Kilometern. Außerdem gibt es auf der A99 München-Südwest Richtung München-Nord im Tunnel Aubing Blockabfertigungen. 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
7: Viele Wolken gibt's heute Nacht und meist bleibt's trocken. Höchstens kann es mal ein paar Tropfen geben. Runter geht's dabei in Augsburg auf 11 Grad. Morgen bleibt der Himmel grau und es regnet immer wieder, zwischendurch auch mal kräftiger. Die Höchstwerte liegen bei 20 bis 22 Grad.
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8: Mit Finn Riebesel, Freund lieb, guten Abend. Wer schon seit rund 4 Jahren Amazon Prime hat, zahlt erstmal weniger. Der Bundesgerichtshof hat eine Preiserhöhung im September 2022 für unwirksam erklärt. Amazon hatte die Kosten für das Premium-Abo damals ohne Zustimmung erhöht. Alle, die es vorher hatten, zahlen jetzt vorerst den alten Preis. Am seit heute wieder geltenden Tankrabatt scheiden sich die Geister. Im ARD-Deutschland-Trend hält fast die Hälfte ihn für richtig, genauso viele finden ihn falsch. Mehr Einigkeit gibt's bei der Forderung nach mehr Maßnahmen. 3/4 sagen, die Bundesregierung macht nicht genug gegen die hohen Energiepreise. Das Kanzleramt bremst die geplante Zuckersteuer aus. Der Entwurf von Bundesfinanzminister Klingbeil sei in der Regierung so nicht mehrheitsfähig, heißt es. Die Zuckersteuer soll eigentlich ab Mitte kommenden Jahres auf gezuckerte Getränke wie Cola oder Eistee erhoben werden. Die EU-Länder wollen mehr abschieben und setzen dabei auf umstrittene Zentren außerhalb Europas. Dafür haben die Innenminister der Mitgliedstaaten jetzt grünes Licht gegeben. Wer nicht in der EU bleiben darf, aber auch nicht ins Heimatland zurück kann, soll in die Abschiebezentren kommen.
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7: Die neuesten Blitzer stehen bei Warnhofen Richtung Bissingen an der Einfahrt nach Hofstein, in Witteslingen auf der Zöschlingsweiler Straße in beiden Richtungen und in Memmingen am Kaisergraben.
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7: Nichts los auf den Straßen. Aktuell ist alles frei.
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1: Viele Wolken gibt's heute Nacht und meist bleibt's trocken. Höchstens kann es mal ein paar Tropfen geben. Runter geht's dabei in Augsburg auf 11 Grad. Morgen bleibt der Himmel grau und es regnet immer wieder. Zwischendurch auch mal kräftiger. Die Höchstwerte liegen bei 20 bis 22 Grad.
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1: Die neuesten Blitzer stehen bei Warnhofen Richtung Bissingen an der Einfahrt nach Hofstein, in Witteslingen auf der Zöschlingsweiler Straße in beiden Richtungen und in Memmingen am Kaisergraben. Auf der A8 München Richtung Stuttgart, Achtung, zwischen Dasing und Friedberg ist wegen Markierungsarbeiten die linke Spur gesperrt. Und die A99 München Nord Richtung München Südwest ist im Tunnel Aubing nach einem Unfall gesperrt.
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3: Miley Cyrus. 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
6: Viele Wolken gibt's heute Nacht und meist bleibt's trocken. Höchstens kann es mal ein paar Tropfen geben. Runter geht's dabei in Augsburg auf 11 Grad. Morgen bleibt der Himmel grau und es regnet immer wieder, zwischendurch auch mal kräftiger. Die Höchstwerte liegen bei 20 bis 22 Grad.
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7: Mit Jana Klunikowski. Guten Abend. Der Bundesgerichtshof hat die Preiserhöhung von Amazon Prime vor 4 Jahren für unwirksam erklärt. Der Online-Riese hätte das Abo nicht einfach ohne Zustimmung teurer machen dürfen, so die Richter. Für Kunden, die schon vor September 2022 Prime hatten, gelten jetzt erstmal die alten Preise. Am wieder aufgelegten Tankrabatt scheiden sich die Geister. Laut ARD Deutschlandtrend hält fast die Hälfte der Deutschen ihn für richtig, fast genauso viele finden ihn falsch. Der Tankrabatt gilt seit heute wieder, die Spritpreise sind zunächst auch entsprechend gesunken. Das Kanzleramt bremst die geplante Zuckersteuer aus. Der Entwurf von Bundesfinanzminister Klingbeil sei in der Regierung so nicht mehrheitsfähig, heißt es. Die Zuckersteuer soll eigentlich ab Mitte kommenden Jahres aufgezuckerte Getränke wie Cola oder Eistee erhoben werden. 20 Millionen Euro für 2 Pandas im Münchner Zoo, Sonnensegel unter großen Bäumen in Stuttgart oder tausende nicht genutzte Laptops in Schleswig-Holstein. Der Steuerzahlerbund hat sein neues Schwarzbuch veröffentlicht. 100 Fälle sollen die Verschwendung von Steuergeldern zeigen.
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6: Die neuesten Blitzer stehen in Bahnhofen Richtung Bissingen an der Einfahrt nach Hofstein, in Witteslingen auf der Zöschlingsweiler Straße in beiden Richtungen und in Memmingen auf dem Kaisergraben.
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6: Auf der A8 München Richtung Stuttgart. Achtung, zwischen Dasing und Friedberg ist wegen Markierungsarbeiten die linke Spur gesperrt. Auf der A8 München Richtung Stuttgart ist zwischen Adelzhausen und Friedberg die Abfahrt Dasing wegen eines Schwertransportes gesperrt. Die A99 München Nord Richtung München Südwest ist im Tunnel Aubing nach einem Unfall gesperrt. Außerdem gibt es zwischen dem Dreieck München Allach und dem Tunnel Aubing 2 Kilometer Stau.
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0: Police Report.
1: Viele Wolken gibt's heute Nacht und meist bleibt's trocken. Höchstens kann es mal ein paar Tropfen geben. Runter geht's dabei in Augsburg auf 11 Grad. Morgen bleibt der Himmel grau und es regnet immer wieder. Zwischendurch auch mal kräftiger. Die Höchstwerte liegen bei 20 bis 22 Grad. Die neuesten Blitzer stehen in Warnhofen Richtung Bissingen an der Einfahrt nach Hochstein, in Witteslingen auf der Zöschlingsweiler Straße in beiden Richtungen und in Memmingen auf dem Kaisergraben. Auf der A96 Lindau Richtung München, Achtung, zwischen Landsberg am Lech West und Landsberg am Lech Nord ist nach einem Unfall die rechte Spur blockiert. Auf der A8 München Richtung Stuttgart ist zwischen Dasing und Friedberg wegen Markierungsarbeiten die linke Spur gesperrt. Auf der A8 München Richtung Stuttgart ist zwischen Adelzhausen und Friedberg die Abfahrt Dasing wegen eines Schwertransportes gesperrt. Die A99 München Nord Richtung München Südwest ist im Tunnel Aubing nach einem Unfall gesperrt. Es staut sich zwischen dem Dreieck München-Allach und dem Tunnel Aubing auf 2 Kilometern.
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1: Viele Wolken gibt's heute Nacht und meist bleibt's trocken. Höchstens kann es mal ein paar Tropfen geben. Runter geht's dabei in Augsburg auf 11 Grad. Morgen bleibt der Himmel grau und es regnet immer wieder, zwischendurch auch mal kräftiger. Die Höchstwerte liegen bei 20 bis 22 Grad.
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2: Mit Jana Klunikowski. Guten Abend. Erster Sieg für die deutsche Fußballnationalmannschaft unter Bundestrainer Jürgen Klopp. Im Nations League-Spiel gegen Serbien gab es einen 2:0 Erfolg. Die Amtszeit von Klopp war zuvor mit einem Unentschieden und einer Niederlage gestartet. Wer schon seit rund 4 Jahren Amazon Prime hat, zahlt erstmal weniger. Der Bundesgerichtshof hat eine Preiserhöhung im September 2022 für unwirksam erklärt. Amazon hatte die Kosten für das Abo damals ohne Zustimmung erhöht. Alle, die es auch schon vorher hatten, zahlen jetzt vorerst den alten Preis. Der Tankrabatt gilt wieder und stößt bei den Menschen im Land auf ein geteiltes Echo. Die Maßnahme ist richtig, sagt knapp die Hälfte im ARD Deutschland Trend. Fast genauso viele halten sie aber auch für falsch. Das Kanzleramt hat den Zuckersteuerentwurf von Finanzminister Klingbeil gestoppt. Grund dafür sind offenbar nicht abgesprochene Änderungen. In Klingbeils Vorschlag stehen andere Zahlen. Die Steuereinnahmen würden sich dadurch nahezu verdreifachen, damit aber auch die Belastungen für Industrie und Kunden.
1: Die neuesten Blitzer stehen in Wittislingen auf der Zöschlingsweiler Straße in beide Richtungen, in Memmingen auf dem Kaisergraben und in Königsbrunn auf der Bürgermeister-Wohlfahrtsstraße. Auf der A96 Lindau Richtung München, Vorsicht, zwischen Landsberg am Lech West und Landsberg am Lech Nord ist nach einem Unfall die rechte Spur blockiert. Auf der A8 München Richtung Stuttgart zwischen Dasing und Friedberg ist wegen Markierungsarbeiten die linke Spur gesperrt und es staut sich dort auch auf 5 Kilometern. Und auf der A8 München Richtung Stuttgart ist zwischen Adelzhausen und Friedberg die Abfahrt Dasing wegen eines Schwertransportes gesperrt.
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1: Viele Wolken gibt's heute Nacht und meist bleibt's trocken. Höchstens kann es mal ein paar Tropfen geben. Runter geht's dabei in Augsburg auf 11 Grad. Morgen bleibt der Himmel grau und es regnet immer wieder. Zwischendurch auch mal kräftiger. Die Höchstwerte liegen bei 20 bis 22 Grad. Die neuesten Blitzer stehen in Witteslingen auf der Zöschlingsweiler Straße in beide Richtungen, in Memmingen auf dem Kaisergraben und in Königsbrunn auf der Bürgermeister-Wohlfahrtsstraße. Auf der A8 München Richtung Stuttgart Vorsicht. Zwischen Dasing und Friedberg ist wegen Markierungsarbeiten die linke Spur gesperrt. Auf der A96 Lindau Richtung München hat es zwischen Landsberg am Lech West und Landsberg am Lech Nord einen Unfall gegeben. Auf der A8 München Richtung Stuttgart ist zwischen Adelzhausen und Friedberg die Abfahrt Dasing wegen eines Schwertransportes gesperrt. Außerdem staut es sich zwischen Dachau-Fürstenfeldbruck und Sulzemoos auf 3 Kilometern. 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
1: Mit Jana Klunikowski. Guten Abend. Erster Sieg für die deutsche Fußballnationalmannschaft unter Bundestrainer Jürgen Klopp. Im Nations League-Spiel gegen Serbien gab es einen 2:0 Erfolg. Die Amtszeit von Klopp war zuvor mit einem Unentschieden und einer Niederlage gestartet. Der Bundesgerichtshof hat die Preiserhöhung von Amazon Prime vor 4 Jahren für unwirksam erklärt. Der Online-Riese hätte das Abo nicht einfach ohne Zustimmung teurer machen dürfen, so die Richter. Für Kunden, die schon vor September 2022 Prime hatten, gelten jetzt erstmal die alten Preise. Das Kanzleramt bremst die geplante Zuckersteuer aus. Der Entwurf von Bundesfinanzminister Klingbeil sei in der Regierung so nicht mehrheitsfähig, heißt es. Die Zuckersteuer soll eigentlich ab Mitte kommenden Jahres auf gezuckerte Getränke wie Cola oder Eistee erhoben werden. Der Tankrabatt gilt wieder und stößt bei den Menschen im Land auf ein geteiltes Echo. Die Maßnahme ist richtig, sagt knapp die Hälfte im ARD Deutschland-Trend. Fast genauso viele halten sie aber auch für falsch.
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1: Mit Jana Klonikowski. Im dritten Spiel unter Bundestrainer Jürgen Klopp hat die DFB-Elf den ersten Sieg gefeiert. Gegen Serbien setzen sich die Deutschen in der Nations League mit 2:0 durch. Am Sonntag steht dann das Rückspiel gegen Griechenland an. Das Hinspiel hatten die Deutschen verloren. Wer schon seit rund 4 Jahren Amazon Prime hat, zahlt erstmal weniger. Der Bundesgerichtshof hat eine Preiserhöhung im September 2022 für unwirksam erklärt. Amazon hatte die Kosten für das Abo damals ohne Zustimmung erhöht. Alle, die es auch schon vorher hatten, zahlen jetzt vorerst den alten Preis. Am wieder aufgelegten Tankrabatt scheiden sich die Geister. Laut ARD Deutschlandtrend hält fast die Hälfte der Deutschen ihn für richtig. Fast genauso viele finden ihn falsch. Der Tankrabatt gilt seit gestern wieder. Die Spritpreise sind zunächst auch entsprechend gesunken. Drohnen sollen bei der Bundeswehr bald eine größere Rolle spielen. Verteidigungsminister Pistorius hat ein eigenes Drohnenregiment angekündigt. Die Einheit mit bis zu 600 Kräften soll im Laufe des nächsten Jahres aufgebaut werden und mit Drohnen Reichweiten von bis zu 500 Kilometern abdecken.
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1: Mit Jana Klonikowski. Erster Sieg für die deutsche Fußballnationalmannschaft unter Bundestrainer Jürgen Klopp. Im Nations League-Spiel gegen Serbien gab es einen 2:0-Erfolg. Die Amtszeit von Klopp war zuvor mit einem Unentschieden und einer Niederlage gestartet. Der Bundesgerichtshof hat die Preiserhöhung von Amazon Prime vor 4 Jahren für unwirksam erklärt. Der Online-Riese hätte das Abo nicht einfach ohne Zustimmung teurer machen dürfen, so die Richter. Für Kunden, die schon vor September 2022 Prime hatten, gelten jetzt erstmal die alten Preise. Der Tankrabatt gilt wieder und stößt bei den Menschen im Land auf ein geteiltes Echo. Die Maßnahme ist richtig, sagt knapp die Hälfte im ARD Deutschland Trend. Fast genauso viele halten sie aber auch für falsch. Das Kanzleramt bremst die geplante Zuckersteuer aus. Der Entwurf von Bundesfinanzminister Klingbeil sei in der Regierung so nicht mehrheitsfähig, heißt es. Die Zuckersteuer soll eigentlich ab Mitte kommenden Jahres aufgezuckerte Getränke wie Cola oder Eistee erhoben werden.
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